Ja, die Schnecke, die will zum McDonald's. Die Lollipops, Old McDonald's, hat ein Haus.

0: etwas Besonderes? 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
1: Ja, der nächste Wunsch von Tracker. I Limited, das kleine Haus.

Dici Valdus mit Words is Wonderful und danach Adults Unity. Eine Insel mit zwei Zwergen. Genau. Bergen. Mm.

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1: Das ist ein wundervolles Thema für eine Ballade.

Ja, jetzt muss ich ja auch mal wieder meinen Quark dazugeben. Das war eben gerade Daria Lavi, wie die Schwalben. Gerd Böttcher und Fit Gabi, tue ich alles, ja. Ja, Gabi, das ist dann so, ne? Ja, und Don Johnson, Heartbreak Away, das habt ihr ja auch gehört. So, jetzt kommt, genau. Oh. Wo waren wir da? Jetzt kommen die Hosenträger. Horst kommt jetzt mit den Torfrockern und Duran Duran Ordinary World. Ja. Oh, nun sind wir weiter. So einfach.

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2: Im Studio Colin Mock. Neue Schulden und Ausgaben von mehr als 550 Milliarden Euro. So sieht der Bundeshaushalt für das kommende Jahr aus. Finanzminister Klingbeil will den Etat heute offiziell vorstellen. Immerhin ein paar Einsparziele sind erreicht worden. Zu den neuen Schulden im Umfang von fast 200 Milliarden sagte Klingbeil in der ARD.
3: Dass wir Schulden machen, hat damit zu tun, dass wir unsere Bundeswehr aufrüsten, dass wir modernisieren. Ich meine, man kann sich gegenüber Putin nicht mit der schwarzen Null verteidigen. Wir wollen, dass unser Land 20 Jahre lang wenig Ausgaben in Rüstung aufholt. Und das tun wir und dafür nehmen wir Geld in die Hand. Und das ist okay.
2: Der Handelsverband will, dass Geschäfte auch am Sonntag generell aufhaben dürfen. Hintergrund: Die Bundesregierung hat angekündigt, die Öffnungszeiten für Konditoreien und Bäckereien verlängern zu wollen. Mehr von Holger Dick.
4: Auf diesen Zug will nun der gesamte Handel aufspringen. Der Hauptgeschäftsführer des Einzelhandelsverbands Gent sagte der Bild-Zeitung, die Öffnung an Sonntagen mache auch die Innenstädte attraktiv und lebendig. Vom Berliner Handelsverband heißt es, wer sonntags ein Hemd verkauft, macht sich strafbar. Mit Blick auf den Onlinehandel sei das von vorgestern. Es müsse im Ermessen der Kaufleute und Kunden liegen, wann Läden offen sein sollten.
2: Rund 1,5 Millionen Menschen sind beim CSD in Köln für die Rechte von queeren Menschen auf die Straße gegangen. Das haben die Veranstalter mitgeteilt. Allein bei der bunten Parade zum Christopher Street Day nahmen 100 Wagen und 60.000 Menschen teil. Der CSD in Köln gehört zu den größten in Europa. Norwegen steht das erste Mal in der Geschichte im WM-Viertelfinale. Gegen Rekordweltmeister Brasilien hat sich das Team dank eines späten Doppelpacks von Superstar Erling Haaland mit 2:1 durchgesetzt. Auch England ist weiter, nach einem packenden Schlagabtausch gegen Co-Gastgeber Mexiko. Endstand 3:2.
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5: Mit KI-Support. Grau und ziemlich nass geht's heute Morgen im Norden und Osten los. Dazu viele Wolken und an der Küste teils Sturmböen. Im Lauf des Tages breitet sich der Regen weiter aus, während es in der Südwesthälfte oft trocken bleibt und sich auch mal sonnige Abschnitte zeigen. Die Höchstwerte liegen je nach Ecke zwischen 19 und 32 Grad. Morgen ähnlich, hier und da Regen, sonst freundlich, maximal 34 Grad.

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0: Mack the Knife mit Brian Setzer, ja, Seitzer, das heißt der Seitzer, wie wird der ausgesprochen? Das ist ein Eigenname, ne? Setzer steht hier, aber ich denke mal, hier wird Seitzer ausgesprochen? Möglich, möglich. Zumindest ist er der Frontsänger der legendären Stray Cats. Okay, so, Roxas Town war ihr berühmtester Titel. So, ihr Lieben, was haben wir jetzt hier? Na klar, die Begrüßung der Sendung.
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0: Montag, ich muss erst mal zu Ende gehen. Tatsächlich. Kommt auch mal vor. Na, warum nicht? Ist ja auch noch früh. Genau. Montag, der 6. Juli ist heute 2026. Ihr hört die Sendung der Morgen mit Gernot, dies Montags bis Freitags live gibt von 6 bis 9 und unlive von 3 Uhr in der Nacht immer bis 6 Uhr ran. Die Wiederholung vom Vortag.

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0: MTS, ein Pferd wie du und ich, mit der Melodie von Osanna. Susanna, Entschuldigung. So ist es. So, ihr Lieben, jetzt habe ich noch so eine spezielle Sache rausgesucht. Der Titel Merci Cherie. Ne? 1966 Grand Prix Eurovision de la Chanson Gewinner von Udo Jürgens ist durchaus bekannt. Kennen wir. Ich wusste allerdings wieder mal nicht, ich kann ja nicht alles wissen, ne? Dass der das Ding noch in 6-7 anderen Sprachen aufgenommen hat. Unter anderem in Englisch. Und das ziehen wir uns jetzt mal rein. Merci Cherie. Udo Jürgens in Englisch. 6:12, 6:07.
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0: Der Grand Prix Eurovision de la Chanson Siegertitel aus dem Jahr 1966. Merci, Cherie. Hier in der englisch gesungenen Variante. Es gibt noch mehr, Französisch und Spanisch oder Italienisch und so. Habe ich alle rausgesucht, habe ich am Wochenende reingetan. Aber die hören wir jetzt nicht nacheinander, sondern das Radioprogramm sucht die selbstständig raus. Ich bin gespannt selber, wann das Radioprogramm die dann einsetzt. Hier mal die englische Fassung. Ihr Lieben, von Englisch wie immer ins Deutsche, das nenne ich Fairnessfilter. Wir hören einen schnuckligen Song aus der Zeit der neuen deutschen Welle. Ah, und da habe ich extra breit. Extra breit, also nicht was der Moderator ist, sondern die Formation nannte sich extra breit. Hurra, hurra, die Schule brennt. Ja, das war eine Aufforderung, das Bildungssystem anzuzünden, beziehungsweise die Einrichtung des Bildungswesens anzuzünden. Fürchterlich, fürchterlich.
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0: extra breit und hurra, hurra, die Schule brennt. Aber laut mit dir Song. Denn ich war zu der Zeit tatsächlich, wie das Ding rauskam, noch in der Schule. Ja, ja, in den letzten Zügen, hätte ich jetzt beinahe gesagt. 1980 kam das raus. Also, es war einer der ersten Titel in der angehenden neuen deutschen Welle. Ja, war aber mitten in der neuen deutschen Welle immer wieder gefragt und sehr, sehr gerne laut mitgesungen. Ah, wer hatte schon Bock als Jugendlichen auf der Schule? Das ist doch heute und fast immer noch so, ne? Gut, aber heute, wenn du das heute singen würdest, würde es eine Straftat sein. Ankündigung einer Straftat, wa? Ja, ja, ich weiß. Auweia. Extra breit und hurra, hurra. Die Schule brennt. 6:21, 9 Minuten vor 6:30. Wir hören jetzt den Beitrag, den versprochenen. Und dann gibt es wieder so eine kleine Besonderheit, die ich rausgesucht habe. Ihr kennt mit Sicherheit den Titel von Christian Anders. Es fährt ein Zug nach nirgendwo, ne? Und das Ding ziehen wir uns jetzt in, warte mal, das hat er nämlich auch in verschiedenen Sprachen eingesungen. Ich muss mal gucken, das hier ist die englische Fassung. Die hören wir uns jetzt an. In Französisch oder Spanisch gibt es das Ding auch noch, ne? Spanisch meines Erachtens, genau. Hier mal die englische Fassung. Train to Norland. Na bitte.
1: Eine 7-Jährige erklärt, was eine Großmutter ist. Eine Großmutter ist eine Frau, die keine Kinder hat und deswegen die kleinen Jungen und Mädchen von anderen Leuten lieb hat. Großmütter haben eigentlich nichts zu tun, sie müssen nur da sein. Weil sie alt sind, dürfen sie keine wilden Spiele machen, mit Herumrennen und so. Aber das brauchen sie auch nicht. Es reicht, wenn sie uns mit auf den Jahrmarkt mitnehmen und genug Geld dabei haben. Großmütter dürfen niemals sagen, los, beeil dich. Meistens sind Großmütter dick. Aber so dick nun auch wieder nicht, dass sie einem die Schuhe nicht zubinden können. Sie haben eine Brille und manchmal ganz ulkige Unterwäsche. Richtige Großmütter können ihre Zähne aus dem Mund nehmen. Eine Großmutter braucht nicht schlau zu sein, aber wenn ich sie frage, warum ist der liebe Gott nicht verheiratet? Oder warum können Hunde keine Katzen leiden? Dann müssen sie das wissen. Großmütter reden richtig mit uns. Nicht in so komischer Babysprache wie Leute, die uns manchmal besuchen kommen und die man dann so schlecht versteht. Wenn Großmütter uns etwas vorlesen, dann ist das richtig schön. Sie lesen ein und dieselbe Geschichte auch immer wieder vor, wenn man das will, und lassen dabei nichts aus. Ich kann jedem empfehlen, eine Großmutter zu haben, vor allem wenn man keinen Fernseher hat. Schließlich sind Großmütter die einzigen Erwachsenen, die Zeit haben.

0: Es fährt ein Zug nach nirgendwo mit Christian Anders und hier in der selbst eingesungenen Fassung in Englisch. Was gibt's jetzt Schönes? Aha, guck an. Erstmal, nee, aha gibt's jetzt nicht. Andermal. Hatten wir am Freitag. Jetzt gibt's einen anderen Interpreten. 6 Uhr und 27 Minuten, 3 Minuten vor 6:30. Wir hören jetzt den DDR-Schlagerstar Frank Schöbel mit einem richtig besonderen Song. Und zwar, kennt ihr noch die DDR? Cowboy- und Indianerfilme? Gernot, du hast Indianer gesagt. Das ist verboten.
1: Ja, ja, ja, ja. Indianer.
0: Cowboy- und Indianerfilme? Ich selbst bin als Indianer durchaus mal rumgerannt, auch als Cowboy, na, zum Fasching.
1: Richtig.
0: Genau. Und der Frank Schöbel, der hat tatsächlich da einen Titeltrack gesungen aus einem dieser Songs. Ne? 1976 nämlich hat er den Titel eingesungen, der da heißt Tokaito. Das Ding ziehen wir uns jetzt mal rein. Die älteren Ossis unter euch werden jetzt richtig schmunzeln.
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0: Frank Schöbel mit einem Titeltrack, Tokaido. Was war das? Die Söhne der großen Bären, meines Erachtens, ne? Ja, ich glaube, es gab ja noch Shingas Guck, die große Schlange, als DDR-Indianerfilm mit Gojko Mitic und Dean Reed und sowas alles. Ja, ja, ich kann mich entsinnen. Na klar, logisch, ich bin ja schon ein alter Sack. Habe ich mir angeguckt, ne? Lief ja auch im Fernsehen rauf und runter und in den Kinos, in den DDR-Kinos bei der DEFA oder von der DEFA lief das ja. Ne? Frank Schöbel, Tokaido, habe ich am Wochenende, irgendwie ist mir die Melodie in den Kopf gekommen und dachte, Mensch, das Lied, der muss da irgendwo zu finden sein. Habe ich lange gewühlt in meinem Archiv und zack, da war er, musste ich euch unbedingt mal spielen. 6 Uhr und 31 Minuten in der Zwischenzeit, eine Minute nach 6:30. Jetzt hören wir gleich Dead or Alive. You spin me around. Zuvor gibt's das Wetter bzw. die Wetteraussichten.
1: Pott. Grau und ziemlich nass geht's heute Morgen im Norden und Osten los. Dazu viele Wolken und an der Küste teils Sturmböen. Im Lauf des Tages breitet sich der Regen weiter aus, während es in der Südwesthälfte oft trocken bleibt und sich auch mal sonnige Abschnitte zeigen. Die Höchstwerte liegen je nach Ecke zwischen 19 und 32 Grad. Morgen ähnlich, hier und da Regen, sonst freundlich, maximal 34 Grad.

0: Dead or Alive und You Spin Me Around hier in der Sendung Der Morgen mit Gernot um 6 Uhr und 36 Minuten. 6 Minuten nach 6:30. Gleich wenden wir uns dem Geburtstagskind des Tages oder den, sind ja mehrere, zu. Zuvor haben wir noch ein schönes Medley mit Ibo und der 1-Million-Tempo-Mix. So heißt das Ding hier.
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Ibo, der 1-Million-Tempo-Mix, den hörten wir eben hier in der Sendung Der Morgen mit Gernot. 6 Uhr und 41 Minuten haben was in der Zwischenzeit? 4 Minuten vor 6:45. Was hören wir jetzt Schönes? Na klar, das Angekündigte.

Roger Cicero, der hätte heute Geburtstag gehabt. Ihr wisst aber, er ist leider sehr, sehr früh verstorben. 2016 im Alter von nur 45 Jahren. Ja? Am 6. Juli 1970 geboren. Des Weiteren haben wir zu verzeichnen, hätte ich jetzt beinahe gesagt, haben wir zu verzeichnen, wir haben zusammen. Sylvester Stallone, 80 Jahre wird er heute. Herzlichen Glückwunsch. Ja, und George W. Bush, der 43. US-Präsident der USA. 6. Juli 1946 wird heute ebenfalls 80 Jahre alt. Guck an, guck an. Ja, ja, wen haben wir noch hier? Gucken wir mal im Bunde. Wer ist da noch? Ah, hier, guck mal, der hier, den kennen wir alle, tatsächlich. Mr. Bill Haley, ne? US-amerikanischer Rock'n'Roll-Musiker. Ne? Der hat am 6. Juli ebenfalls Geburtstag, 1925 geboren, verstarb 1981 im Alter von 55 Jahren. Ne? Die Nancy Reagan, ne? Die Witwe des Dingsbums, ja, des, ihr wisst, Ronald Reagan, des 40. Präsidenten, hat heute auch Geburtstag. Oder hätte viel mehr. Wir hören jetzt musikalischerseits einen Knaller von Mr. Bill Haley and the Comets. No? See you later, alligator. Na bitteschön.

0: Das war richtig ungewöhnlich, hier in Mono zu hören. Ha, Bill Haley and the Comets, Entschuldigung. See you later, Alligator in Mono. Mal sehen, ob man da nicht eine KI rüberjagen kann. Das hört sich echt merkwürdig an in Mono. Ne? So trocken, so neutral, so weiß ich nicht. Da ist keine Lebendigkeit drin. Wenn ich hier was. Ich sitze ja hier mit Kopfhörern an, hört sich irgendwie merkwürdig an. Aber so war das halt, Mitte der 50er Jahre. 6 Uhr und 46 Minuten in der Zwischenzeit. Eine Minute nach 6:45. Eine kleine Korrektur noch. Nancy Reagan, ja? Die First Witwe, hätte ich jetzt beinahe gesagt. Die First Lady, die Witwe von Ronald Reagan war gestern dran mit dem Geburtstag. Gestern, ja? Das wollte ich noch korrigiert haben. Wir hören jetzt ein schönes Medley von Jürgen Drews. Ja? Da kommt alles vor, was man so kennt, denke ich mal, ne? Das Bett im Kornfeld. Und aufs Dach gehen und barfuß durch den Sommer und bengalische Nacht und. Schöne Nummer.
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0: Jürgen Drews mit einem schönen Sommer-Hit-Medley, wie es sich da nennt. Aber ich glaube, ich habe da einen kleinen Fehler entdeckt. Ha! Korinthen, Gernot und so, war. Der passt dabei noch auf. Ganz am Schluss, der Titel heißt Bengalische Nacht. Aber er singt doch Bengalische Mond. Heißt der Titel Bengalische Mond? Ich muss mal gucken. Ich muss wirklich mal gucken hier im Medley, ob das da richtig steht im ID3-Text. Da muss ich ja sofort mal nachgucken. Wir können ja derweil die Uhrzeit sagen, die aktuelle. 6:52, 8:07. Alle, die jetzt los müssen auf dem Maloche, wünsche ich einen schönen Start in die neue Woche. Wir hören uns dann morgen früh wieder. Und alle anderen schönartig dranbleiben und zuhören, was Billy Ocean so von sich gibt. Get out of my dreams, get into my car. Na bitte schön.
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0: So, habe ich mal schnell nachgeguckt. Tatsächlich, die Nummer da mit dem Jürgen Drews, ne, gibt zwei Titel. Ne? Einer, Bengalische Nacht. 19... Hier vorne, nichts Falsches vorlesen. Also, die Bengalische Nacht war 1987 und der Bengalische Mond 1994. Ja? Die waren ähnlich gestrickt, aber der hier in dem Medley drin war, war tatsächlich die Bengalische Nacht und somit alles richtig, alles schön, alles schau. Wir haben jetzt noch einen Titel, bis ran an die Nachrichten, Sport und Wetterbericht kompakt und dann würde ich mich freuen, wenn wir uns in der zweiten Stunde wiederhören. Willi Nolte singt die deutsche Variante vom Song, vom The Who-Song, ne? Happy Jack. Hier ebenfalls Happy Jack in Deutsch. Also, ihr Lieben, schönartig dranbleiben, vernünftig Kaffee nachschenken in meine Tasse. Bis gleich, ihr Lieben.
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2: Im Studio Colin Mock. Bei der Fußball-WM sorgt eine umstrittene Entscheidung für Wirbel. US-Stürmer Balogun darf trotz seiner roten Karte im letzten Spiel im Achtelfinale gegen Belgien auflaufen. US-Präsident Trump soll seinen Kumpel, FIFA-Boss Infantino, angerufen und sich dafür eingesetzt haben. Bundestrainer-Wunschkandidat Klopp sagte bei Magenta TV:
3: Das ist eine rote Karte, so leid uns das tut, weil natürlich Balogun das nicht will. Das sagen die Regeln. So. Und das hier ist ganz einfach eine Tatsachenentscheidung. Das sind so lächerliche rote Karten in der Vergangenheit gegeben worden, wo alle nachher sagen, das war keine rote Karte. Und trotzdem bleiben sie bestehen, weil Tatsachenentscheidung. Und hier gehen wir ran. Wenn das wirklich Trump und Infantino miteinander ausgemacht haben, dann das ist verrückt.
2: Fußball gespielt wurde aber auch noch. Und wie? England hat sich in Unterzahl mit 3:2 gegen Mitgastgeber Mexiko durchgesetzt. Und Norwegen hat Brasilien durch einen Haaland-Doppelpack mit 2:1 aus dem Turnier gekegelt. Für die Brasilianer ist es das früheste WM-Aus seit 1990. Wie viel Geld wofür ausgeben? Heute will die Bundesregierung den Haushalt fürs kommende Jahr beschließen. Und es sieht nach mehr Schulden aus. Eileen Schallhorn.
4: Ja, laut einem Bericht des Handelsblatts haben die Minister nicht alle Einsparziele erreicht, die sie sich noch im April vorgenommen hatten. Da waren schon Eckpunkte für den neuen Haushalt festgelegt worden. Im Vergleich dazu sind jetzt 12 Milliarden Euro mehr Ausgaben geplant und etwa 8 Milliarden mehr an Schulden. Offiziell will Finanzminister Klingbeil den Haushalt dann heute vorstellen. Nach der Sommerpause muss das Ganze noch durch den Bundestag.
2: Der Handelsverband will, dass Geschäfte auch am Sonntag generell öffnen dürfen. Hauptgeschäftsführer Gent sagte der Bild, die Öffnung an Sonntagen mache auch die Innenstädte attraktiv und lebendig. Zuletzt hatte die Bundesregierung längere Sonntagsöffnungszeiten für Bäckereien angekündigt.
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5: Mit KI-Support. Ziemlich grau ist es heute Morgen, vor allem im Norden und Osten, und von der Nordsee her zieht Regen rein. Der breitet sich im Lauf des Tages weiter aus, während es im Südwesten oft sonnig bleibt und meist trocken ist. Die Höchstwerte liegen bei 19 bis 23 Grad, im Südwesten auch mal 24 bis 32 Grad. Morgen im Norden weiter Wolken mit Regen oder Schauern, sonst viel Sonne, maximal bis 34 Grad.

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0: Schöne Nummer, oder? Mit Country-Musik starten, so nicht schlecht. Habe ich auch schon lange nicht mehr gemacht. Ne? Johnny Cash und June Carter waren nicht nur Gesangspaar, sondern auch im wirklichen Leben ein Paar. Jackson war der Opener der zweiten Stunde meiner Sendung.
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0: Geht los. Zweite Stunde, zweite Runde. So sieht's aus. Wir haben's 7 Uhr und 7 Minuten. 7 Minuten nach 7. Ihr hört die zweite Stunde der Sendung Der Morgen mit Gernot, die es live gibt, Montag bis Freitag von 6 bis 9 und unlive von 3 Uhr in der Nacht bis 6 Uhr an immer die Wiederholung vom Vortag. So wie auch heute Morgen, ja, wo ich mir ein schönes Wochenende gewünscht habe. Oh, oh, oh, oh, dieser Gernot, oh, nee, nee, nee. Den kriegen wir auch nicht mehr groß. Höchstens noch breiter. Richtig, genau so ist es. Zur vollen Stunde werdet ihr informiert mit Nachrichten, Sport und Wetterbericht. In der 20. Sendeminute so circa gibt es einen kleinen Beitrag. Um halb dann die Wetteraussichten. Und 10 nach halb gucken wir, wer heute Geburtstag hat. Musikalischerseits, wie immer, ihr wisst, der stete Wechsel von Deutsch in Nichtdeutsch gesungenem Liedgut. Das nenne ich Fairnessfilter, weil wir haben hier so einen riesengroßen Fonds an deutschem Kulturgut und das muss ja auch auf eine Bühne haben. Hier in der Sendung, in meiner, gibt's das. Selbstverständlich, ne? Mit den vielen tausenden Interpreten, die wir hier in Deutschland haben. Und darum gibt's bei mir immer diesen Fairnessfilter, diesen Wechsel. Mama will ohne ist eine Comedy-Fassung. Ihr wisst, das ist nämlich gemobst, na klar, von Bino. Ja? Bino, Mama Leone, die Melodie ist bekannt. Hier eine Comedy-Fassung, eine Comedy-Textfassung mit Hermann Hoffmann. Schön, dass ihr da seid. Moin, moin und danke fürs Einschalten.

0: genau. Mama will ohne. Auweia, auweia. Wenn ich da was merke. Ich versuche die Sendung immer jugendfrei zu halten. Ich hoffe, die Künstler halten sich auch an mein kleines Credo. Hermann Hoffmann, Mama will ohne. 7:11, 4 Minuten vor 7:45 haben wir es in der Zwischenzeit. Jetzt gibt es einen Titel, den kennen wir alle. Von Miss Ick, die Lollis haben das Ding gesungen. Smokey mit Chris Norman haben den Titel gesungen. Und Smokey ohne Chris Norman. Hä? Wie hätten das? Ja. Die Formation Smokey ist nach wie vor unterwegs, ohne Chris Norman. Na? Und der Titel Living Next Door to Alice, den können wir alle mitsingen. Ja, ist klar. Und die Lollis und auch diese Neuaufnahme von diesem Titel mit Chris ohne Chris Norman. Wunderbar, schöne Wortkreation. Die gibt's dann auch in dieser Fassung, wo dann hinten gesungen wird. Who the peep is Alice? Ich spreche das nicht aus. Nee. Mutti hat mich so nicht erzogen. Das spreche ich nicht aus. Wenn die das so singen, gut. Und ich mache auch die Ausnahme, den Titel hier zu singen. Alle freuen sich schon, reiben sich in die Hände, trillert nochmal eure Stimmbänder so ein bisschen so, so ein bisschen weich machen die Stimme und dann könnt ihr richtig toll mitsingen. Und ich gucke mir dabei dieses WhatsApp-Video an. Das kursiert nämlich im Netz, in den sozialen Medien, wo denn die Dame da, die Frau Dr. Alice Elisabeth Weidel gezeigt wird. Ja, mit genau diesem Titel. Und darunter steht, meine Kanzlerin. Ja, es gibt es wirklich. Gernot, du fantasierst. Nein, ich kann es beweisen, ich habe es wirklich hier. Jetzt hören wir mal die Nummer komplett.
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0: Ach, was war das schön, wie Chris Norman noch der Frontsänger war. Aber der ist ja 1986 dort ausgestiegen aus der Formation Smokey. Und ab da an hat das so ein bisschen Bäumchen wechselig gemacht. Da kamen etliche Sänger. Wer war da? Terry Utterly, ne? Und dann Alan Silson. Und wer war da noch? Da waren da noch ein paar mehr. Hier, der McConnell oder so hieß der. Mick McConnell, der auch noch. Oh, wer hat denn da noch gesungen? Ich habe die gar nicht alle im Kopf. Luke Ballard oder so hieß der auch noch. Der war auch noch zugange. Da waren etliche, die am Singen sind. Ich glaube, jetzt ist es immer noch der Luke Ballard. Der singt da immer noch aktuell in der Formation Smokey. Aber es ist nicht das, wie es mal war. Da kann man machen, was man will. Das ist so wie bei Hot Chocolate. Original ist original. Und apropos original, jetzt gibt es die originale Uhrzeit. 7 Uhr und 17 Minuten, 2 Minuten nach Viertel 8. Jetzt gibt es ein richtiges Original aus dem Jahr 1972. Alter Schwede, ist das Ding alt. Trotzdem kennt selbst die Jugend diese Nummer. Ha, genau. Ja, ja. Wie soll man den ankündigen, ohne zu verraten, was jetzt erscheint, dass ihr ein bisschen mitdenken könnt? Soll ich sagen, Hossa? Verraten. Na gut, da ist er. Unser Star, Rex Gildo und, na klar, Fiesta Mexicana.
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0: Der Titel ist von Ralf Siegel und Michael Holm geschrieben worden. Ja, von beiden ist das ein Riesenerfolgssong. Ich denke mal, die werden sich immer noch die Tantieme teilen, denn leider ist ja der göttliche Rex Gildo nicht mehr unter uns. Das ist aber eine schöne Nummer und ja. Ich sag mal so, auf jeder 10. Party hört man die Nummer trotzdem. In verschiedenen Nachgesängen, in irgendwelchen Mixen mit drin und dergleichen. Das ist ein Titel, der ist nicht tot zu kriegen und mit Fug und Recht. So soll's sein. 7:22, 8 Minuten vor 7:30. Jetzt haben wir den Beitrag, den versprochenen. Und dann gibt's die Bluebells und Young Hurt. In Deutsch hat das doch, war das nicht hier Dingens? Hier, na ja, der Larry hat es so, genau. Bärenstark. Wir hören das Englische. Ja, bitte, da ist es.
1: Das Klingeln eines Telefons aus einem gerade geschlossenen Grab hat selbst altgedienten Totengräbern auf dem Beit Shems Friedhof nahe Jerusalem einen Schreck eingejagt. Die israelische Tageszeitung Yedot Ahronot berichtete am Sonntag, die Friedhofsangestellten hätten in der vergangenen Woche beim Aufstellen eines Grabsteins plötzlich deutlich ein unterirdisches Klingeln gehört und zunächst geglaubt, sie hörten Gespensterstimmen. Die verstörten Totengräber beruhigten sich jedoch nach Angaben der Zeitung wieder, nachdem einer der Mitarbeiter bemerkte, dass sein Mobiltelefon fehlte. Sie öffneten rasch das Grab und fanden darin das klingende Telefon. Anmerkung der Redaktion: Überrascht hätten sie erst sein müssen, wenn der Verstorbene rangegangen wäre.

0: Genau, im Deutschen gibt es das Ding von Larry Schuber und Western Union, bärenstark. Und hier das englische Vorbild, The Blue Balls und Young at Heart. Um 7 Uhr und 27 Minuten, 3 Minuten trennen uns noch vor der Halb-8-Marke. Kippen wir noch ein kleines Medley jetzt drauf, bis ran an den Wetterbericht mit Nicole und den Hitmix.
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0: Ja, siehste, geht doch. Nicole mit dem Hit-Mix hier in der Sendung Der Morgen mit Gernot um 7:30 Uhr. 7.30 Uhr, ganz genau. Halbzeit der kompletten Sendung Der Morgen mit Gernot. Genau so soll's sein. Warte mal, ich guck mal, stimmt das hier? Geht das hier? Ja, es wird wohl gehen. Na, gucken wir mal. Bei den Wetteraussichten muss man mal so kicken da. Was da für ein Quatsch manchmal passiert. Ich sag's euch. Viel zu schnell abgespielt, viel zu langsam abgespielt, falsch eingecued, vorne fehlt was, hinten ist was weggeschnitten. Seitdem die das mit KI machen, fürchterlich. Na gut, vielleicht kommen sie irgendwann wieder auf die Idee, das vernünftig analog einzusprechen und dann klappt das auch. Na gut, wie auch immer, wir hören jedenfalls musikalisch nach den Wetteraussichten auf Flock of Seagulls und Irene. Na bitte.
1: Grau ist es heute Morgen vor allem im Norden und Osten und von der Nordsee her zieht Regen rein. Der breitet sich im Lauf des Tages weiter aus, während es im Südwesten oft sonnig bleibt und meist trocken ist. Die Höchstwerte liegen bei 19 bis 23 Grad, im Südwesten auch mal 24 bis 32 Grad. Morgen im Norden weiter Wolken mit Regen oder Schauern, sonst viel Sonne, maximal bis 34 Grad.

0: A Flock of Seagulls und I Rain. 7 Uhr und 36 Minuten haben wir. 6 Minuten nach 19:30 in der Zwischenzeit. Udo ist mal wieder angesagt. Ja, die einen kennen ihn, die anderen können ihn mal und sowas alles. Ja, er hat auch in der Zwischenzeit seine Gesinnungen geändert ein paar Mal. Von links nach dahin und dann wieder dahin und so hin. Egal. Er hat trotzdem seine Fans und viele sind bei ihm geblieben und nicht nur rocklastige Klänge kommen aus seiner Gusche, sondern tatsächlich auch herzvolle Sachen, wie der Titel, den wir uns jetzt anhören. Ein Herz kann man nicht reparieren.
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Na, gucken wir mal, wer heute Geburtstag hätte oder hat. Ne? 6. Juli 1970 geboren, Roger Cicero. Leider ist er ja 2016 viel zu früh von uns gegangen im Alter von 45 Jahren. Des Weiteren hat heute Geburtstag Sylvester Stallone. Ja, er wird heute 80 Jahre alt. George W. Bush, der 43. Präsident der USA, hat heute auch Geburtstag und wird eher ebenfalls 80 Jahre alt. Das hat er gemeinsam mit Sylvester Stallone. Wen haben wir noch auf der Pfanne, hätte ich beinahe gesagt. Nein, er ist noch Geburtstagskind auf der Pfanne. Bill Haley, ne? 1925 geboren, 1981 im Alter von 55 Jahren verstorben. Haben wir vorige Stunde schon einen Titel gehört, ne? See you later, alligator. Wir widmen uns jetzt, also eins muss noch gesagt werden, ne? Hier. Die Nancy Reagan, die hat doch heute Geburtstag. Steht doch hier gerne und du musst richtig lesen, ne? Genau. Heute. Sie verstarb 2016 im Alter von 94 Jahren, 1921 geboren, die First Lady und Witwe des 40. US-Präsidenten Ronald Reagan. Musikalischerseits wollen wir aber jemanden würdigen, der gestern Geburtstag hatte. Huey Lewis on the News. Und ich habe mal rausgesucht, The Heart of Rock'n'Roll. Gestern wurde er 76 Jahre alt.

0: Gestern ist er 76 geworden. Huey Lewis on the News, the Heart of Rock and Roll um 7 Uhr. Und na gleich 47 Minuten sogar. Zwei Minuten nach 7:45 haben wir es. Jetzt gibt es eine schöne Nummer. Da muss ich immer grinsen, wenn ich das Ding gesehen habe damals. Ja, man konnte ja da auch gucken. Ne? Im Original von den Elektronikas, Dance Little Bird. Ja? Das Ding hat auch die Helga Feddersen gesungen mit einem deutschen Text. Aber bekannter ist geworden Frank Zander. Und zwar der Ententanz. Genau, ja, wenn wir alle Englein wären. Gleich in wenigen Sekunden hören wir an.
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1: 7:51, 9 Minuten vor 8. Jetzt gibt's wieder eine schöne Mucke aus den 80ern mit Rick Ashley. Ja? Take me to your heart. Nee, ich behalte mein eigenes, das reicht schon.
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Nur schon wieder eine Stunde um Rick Astley und Take Me to Your Heart um 7:55. 5 Minuten trennen uns noch vor der 8-Uhr-Marke. Somit hören wir jetzt gleich wieder Nachrichten, Sport- und Wetterbericht. Und dann würde ich mich freuen, wenn wir uns zur dritten Stunde auch weiterhin hören. Ihr Lieben, der letzte Titel, der ist bekannt durch einen Sampler, den ich hier immer spiele. Ne? Das ein oder andere Mal habt ihr den bestimmt schon verfolgt, wo dann immer zu hören ist, am Sender.

0: Und so, ne? Bernd Klüver singt das Ding, Howard Carpendale auch. Aber wir hören das erste Original, hätte ich beinahe gesagt. Von Bernd Klüver bis ran an die Nachrichten. Also, wie immer, na, Motto heißt dranbleiben.
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2: Im Studio Colin Mock. Die Fußball-WM steht vor einem handfesten Skandal. US-Präsident Trump soll FIFA-Boss Infantino überredet haben, die Rotsperre für den bisher erfolgreichsten US-Stürmer Balogun aufzuheben. Mehr von Tim Britztrup.
3: Balogun hatte im 16-Viertelfinale rot gesehen, nachdem er seinem Gegenspieler aus Versehen auf den Knöchel getreten war. Eine durchaus harte Entscheidung, die nach den Regeln trotzdem Einspielsperre bedeutet. Jetzt darf der Drei-Tore-Mann aber gegen Belgien im Achtelfinale mitmischen. Der belgische Verband sieht darin einen klaren Verstoß gegen die FIFA-Regeln und will dagegen vorgehen. Belgiens Trainer Garcia spricht von einem April-Scherz.
2: Außerdem stehen bei der WM die nächsten Viertelfinalisten fest. England hat Mitgastgeber Mexiko mit 3:2 besiegt. Und Norwegen beendet mit einem 2:1-Sieg die Titelträume Brasiliens. Beide Treffer erzielte Superstar Haaland. Der Handelsverband will, dass Geschäfte auch am Sonntag generell aufhaben dürfen. Hintergrund: Die Bundesregierung hat angekündigt, die Öffnungszeiten für Konditoreien und Bäckereien verlängern zu wollen. Mehr von Holger Dick.
4: Auf diesen Zug will nun der gesamte Handel aufspringen. Der Hauptgeschäftsführer des Einzelhandelsverbands Gent sagte der Bild-Zeitung, die Öffnung an Sonntagen mache auch die Innenstädte attraktiv und lebendig. Vom Berliner Handelsverband heißt es, wer sonntags ein Hemd verkauft, macht sich strafbar. Mit Blick auf den Onlinehandel sei das von vorgestern. Es müsse im Ermessen der Kaufleute und Kunden liegen, wann Läden offen sein sollten.
2: Ausgaben von 555 Milliarden Euro, mehr als 200 Milliarden neue Schulden. So plant die Bundesregierung offenbar in Sachen Finanzen für das nächste Jahr. Heute soll der Haushalt beschlossen und offiziell vorgestellt werden. Die Gesundheitsreform wird offenbar etwas entschärft. Wie die Frankfurter Allgemeine berichtet, will Gesundheitsministerin Wagen bisher kostenfrei mitversicherte Familienmitglieder weniger stark zur Kasse bitten. Änderungen gibt es auch bei der Zuzahlung für Medikamente und Krankenhausaufenthalte.
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5: 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Ziemlich grau ist es heute Morgen, vor allem im Norden und Osten, und von der Nordsee her zieht Regen rein. Der breitet sich im Lauf des Tages weiter aus, während es im Südwesten oft sonnig bleibt und meist trocken ist. Die Höchstwerte liegen bei 19 bis 23 Grad, im Südwesten auch mal 24 bis 32 Grad. Morgen im Norden weiter Wolken mit Regen oder Schauern, sonst viel Sonne, maximal bis 34 Grad.

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0: John Kincaid, Till I Kissed Ya, ist der Opener der dritten Stunde meiner Sendung.
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0: Montag. Montag ist heute. Montag, der 6. Juli 2026. Ihr hört wie immer die Sendung Der Morgen mit Gernot bereits in der dritten Stunde. Meine Sendung gibt's 3 Stunden lang von 6 bis 9 Uhr live und 3 Stunden lang mitten in der Nacht von 3 bis 6 Uhr als Wiederholungssendung vom Vortag. Zur vollen Stunde wird er informiert mit Nachrichten, Sport und Wetterbericht in kompakter Variante. Dann in der 20. Sendeminute so circa gibt's einen kleinen Beitrag. Um 20:30 dann die ausführlichen Wetterdaten vom Wetterfrosch Kurt aus Berlin-Tegel und musikalischerseits der stete Wechsel von Deutsch in Undeutsch, nämlich das Undeutsche kann übrigens natürlich auch Italienisch also sein oder Spanisch oder Französisch, Niederländisch, Japanisch habe ich auch mit bei. Finnisch, Norwegisch, Dänisch, alles mit dabei. Also muss nicht zwangsläufig Englisch sein, ne? Aber das Deutsche bleibt dann Deutsch. Was für ein Zufall aber auch. Okay, und das wechseln wir im Hin und Her. Und dazwischen, na klar, die aktuelle Uhrzeit. 8:07, 7 Minuten nach 8. Wir hören jetzt einen von den beiden deutschen Titeln, den die Beatles eingesungen haben. Ja, gibt nur 2. Der eine heißt, Sie liebt dich. Richtig. Den gibt's She Loves You, ne, ist klar. Und der andere heißt Komm, gib mir deine Hand. Den ziehen wir uns jetzt rein. Zuvor stelle ich mich vor und dann singen die 4 Pilzköpfe aus Liverpool.
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0: Das war ein schönes Stereo, hat mir echt gefallen. Ja, auf der linken Seite war nur alles Instrumentale zu hören, auf der rechten Seite haben sie gesungen, wie sich das angehört hat. Ha, lustig, hat mir gefallen. Schönes Stereo, das waren so die Anfänge des Stereos, hätte ich beinahe gesagt. Heute mischt man das ja ein kleines bisschen anders ab. Einer von den beiden deutsch eingesungenen Titeln mit den Beatles, Komm, gib mir deine Hand. Wie gesagt, hold your hand oder I want to hold your hand in Englisch. Richtig. Jetzt gibt es tatsächlich was Englisches. Aus den 80ern finde ich total ciao, die Nummer. Haben nicht so viel gebracht, aber das, was sie gebracht haben, das hat sich gut angehört. Ich rede von den Twins. Mother Lovin' Kind. Hören wir uns an. 8 Uhr und 11 Minuten haben wir es. 4 Minuten vor 8:45. Da ist er.
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0: Die Twins haben das Ding 1983 gesungen. 91 gab es nochmal eine Neuaufnahme, die hörte sich so ein bisschen Remix-fassungsmäßig an. Was für ein Teil? Eine Remix-fassungsmäßig. So. Ja, das ist dann ab morgen im Lexikon drin. Das sind so Kreationen, die hat der Gernot so ungefähr so nach der fünften Tasse Kaffee. Da fällt ihm dann so tatsächlich sowas ein. Ja, schöne Nummer. Ich finde das Ding richtig dufte. Die haben natürlich noch ein paar mehr, ne, auf der Pfanne. Aber das Ding hier gefällt mir richtig gut. Ja, Musik aus den Good Old 80s. Jürgen Markus ist jetzt mal wieder dran. Um 8 Uhr und 16 Minuten. Eine Minute nach Viertel 9. Mit einem Titel, der da heißt: Die Uhr geht vor, du kannst noch bleiben. Andrea Jürgens hat das Ding auch geschmettert. Aber Jürgen Markus war zuerst dran. Etchi, etchi, betchi.
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0: Jörg Backhorst, die Uhr geht vor, du kannst noch bleiben. An der Stelle mal einen schönen Dank, ja, an alle, die bei mir im Sender eingeschaltet haben. Heute wieder besonders viel. Danke dafür. Wobei gleich wieder das Traurige dazu kommt, die Statistikabfrage geht immer noch nicht bei allen Radiosendern, wie ich merke. Eines ist da noch am Magen, da sind sie immer noch am Basteln. Geht jetzt in die fünfte Woche? Ja, genau, in die fünfte Woche schon, wo das nicht so ganz hundertprozentig klappt. Macht nichts. Wir haben es jetzt 8 Uhr und 21 Minuten, 9 Minuten vor 8:30. Der versprochene Beitrag, der ist jetzt gleich zu hören. Und dann gibt es Warmack und Teardrops. Na bitte. Na, dann lassen wir mal die Tränen rollen.
1: Enttäuschung für den angeblichen Mondbesitzer Martin Jürgens aus Westfalen. Der Mond gehört niemandem und darf folglich auch nicht verkauft werden. Das hat das Institut für Luft- und Weltraumrecht der Universität Köln mit Hinweis auf dem Weltraumvertrag von 1967 festgestellt und damit den erbitterten Streit zwischen Jürgens, der den Mond von seinem Vorfahren ererbt haben will, und dem Mondverkäufer Dennis Hoppe in Kalifornien die Grundlage entzogen. Hoppe hatte vor etwa 16 Jahren bei einer Bezirksbehörde im US-Bundesstaat Kalifornien seinen Anspruch auf den Mond registrieren lassen. Seitdem verkauft er für rund $16 pro Grundstück kleine Parzellen auf der Sonnenseite des Himmelskörpers. Der 69-jährige Rentner Jürgens aus dem westfälischen Westerkappeln behauptet, der Mond befinde sich seit 1756 im Besitz seiner Familie. Damals habe Friedrich der Große den Mond an seinen Vorfahren Aul Jürgens verschenkt.
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0: Womack and Womack und Teardrops um 8 Uhr und 26 Minuten. 4 Minuten trennen uns noch vor der 8:30 Marke. Wir wenden uns gleich dem Wetter zu und den Daten vom Wetterfrosch Kurt. Ich hoffe, der hat ausgeschlafen. Zuvor haben wir noch einen schönen schnuckeligen Song vom unvergessenen Chris Roberts. Ich bin verliebt in die Liebe.
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0: Chris Roberts. Ich bin verliebt in die liebe Stimmungsmucke aus den 70ern. Hier in der Sendung Der Morgen mit Gernot um 8.30 Uhr. Ganz genau 8:30 haben wir es in der Zwischenzeit schon. Jetzt gibt es die Wetteraussichten gleich, ja, wie immer. Eventuell ein paar Verbrauchertipps können folgen. Und dann eine schöne Nummer von Toto. Afrika. Schöne Nummer. Zuvor gucken wir mal, was denn der Wetterfrosch Kurt mir so zusammengestammelt hat. Ach nee, hier quakt heißt das ja, wa? Genau, ja, manchmal unkt er auch. Ui, sieht ja gar nicht so gut aus, das Wetter. Nee, ist nicht so schön wie letzte Woche hat er besseres Wetter gemacht. Dieser Wetterfrosch Kurt. Danke, dafür erstmal. Guten Morgen, Kurt. Berlin, 16 Grad. Ach so, ne, klar. Der Hinweis, das sind die 16 Landeshauptstädte der 16 Bundesländer in alphabetischer Form. Los geht's. 16 Grad in Berlin, stark bewölkt. Bremen, 16 Grad, etwas Regen möglich. In Dresden, 17 Grad, stark bewölkt. Düsseldorf, 19 Grad, stark bewölkt. Erfurt, 16 Grad, stark bewölkt. In Hamburg, 15 Grad und leichter Regen. Hannover meldet 15 Grad, etwas Regen möglich. Kiel 14 Grad, leichter Regen. Magdeburg 17 Grad, stark bewölkt. In Mainz 19 Grad, stark bewölkt. München 17 Grad, wechselnd bewölkt. Potsdam 16 Grad, stark bewölkt. Saarbrücken 19 Grad und bewölkt. In Schwerin 14 Grad, einsetzender Regen. Stuttgart 20 Grad, stark bewölkt. Und wie immer zum Schluss Wiesbaden 18 Grad, stark bewölkt. Da gibt der Kurt hier immer noch zusätzlich das Wetter so, ja, an so. Das sieht eigentlich auch ganz gut aus. Eigentlich könnte man das vorlesen. Ne? Das ist bald besser wie das KI-Kram. Was steht hier? Norden und Osten. Ne? Viele Wolken, zeitweise Regen oder Schauer. Dazu frischer bis kräftiger Wind. Die Höchsttemperaturen liegen meist zwischen 18 und 24 Grad. Und im Westen und Süden deutlich freundlicher mit längeren sonnigen Abschnitten und überwiegend trocken. Es wird 24 bis 32 Grad da unten, also doppelt so viel, ne? Hätte ich beinahe gesagt. Am Oberrhein sind die höchsten Temperaturen zu erwarten. Und was ist hier in den nächsten Tagen? Bleibt es zunächst wechselhaft, bevor sich besonders zum Wochenende, ich musste mal scrollen, deswegen, Wochenende wieder vielerorts sommerlich warmes und sonniges Wetter durchsetzt. Danke, Kurt. Und nun, wie alles besprochen.
1: Grau ist es heute Morgen, vor allem im Norden und Osten. Und von der Nordsee her zieht Regen rein. Der breitet sich im Lauf des Tages weiter aus, während es im Südwesten oft sonnig bleibt und meist trocken ist. Die Höchstwerte liegen bei 19 bis 23 Grad, im Südwesten auch mal 24 bis 32 Grad. Morgen im Norden weiter Wolken mit Regen oder Schauern. Sonst viel Sonne, maximal bis 34 Grad.

0: Die Formation besang den afrikanischen Kontinent Afrika um 8 Minuten nach 8:30. Wir hören das noch einen kurzen und dann gucken wir mal, wer Geburtstag hat. Kostar Kordales besingt den Wein von Samos. Und was passiert, wenn man zu viel davon trinkt?
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0: Rocher Cicero hätte vielmehr heute Geburtstag gehabt, am 6. Juli 1970 geboren. Des Weiteren haben wir hier zu lesen Sylvester Stallone, der wird heute 80 Jahre alt. Herzlichen Glückwunsch. George W. Bush wird heute ebenfalls 80 Jahre alt. Wen haben wir noch? Zeig mal. Bill Haley. Ja, ebenfalls heute wäre er dran gewesen mit Geburtstag. Genau, 1925 geboren. 101. Ach, guck an, das geht dann also. Ist schon nicht mehr unbedingt im Rahmen der Biologie. Ne? 1981 ist er im Alter von 55 Jahren von uns gegangen. Nancy Reagan, die First Lady, die ehemalige First Lady und Witwe des 40. US-Präsidenten Ronald Reagan, hätte heute auch Geburtstag gehabt. 2016 ist sie im Alter von biblischen 94 Jahren verstorben. Musikalischerseits wird es heute untermalt. Jetzt hier in dieser Stunde mit Bill Haley und ich denke mal durchaus sein bekanntester Song, wenn man an Bill Haley denkt. Ne? Rock Around the Clock. Die Nummer ziehen wir uns jetzt rein. Da ist er.
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0: Ja, Mr. Bill Haley, heute hätte er Geburtstag gehabt. Rock Around the Clock war, ich denke mal, durchaus sein berühmtester Titel. Aber er hat natürlich noch viel, viel mehr auf der Pfanne gehabt. Und er hat den Rock'n'Roll massiv mitgeprägt, wie wir ja wissen. Bekannt ist auch seine berühmte Bill Haley-Locke geworden. Ne? 8 Uhr und 46 Minuten, in der Zwischenzeit eine Minute nach 8:45. Benny besingt jetzt was für ein Ding? Ja. Die Nummer ist übrigens von Frank Farian. Ja? Hier, alle Bonnie M. Erfinder. Ihr wisst schon, ne? Der da, genau der. Er hat das Ding auch in Englisch gesungen. Ne? Copains hat er sich da genannt, der Frank Farian. Wir hören jetzt allerdings die deutsche Variante Skateboard. Ihr wisst schon, da ist er.
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0: Rudolf Wilbrand, Wilbrand, ja, Rudolf Wilbrand Kesselhaar. So heißt er wirklich, ja, Kesselhaar, so hieß er. Wer ist das? Ich sag's euch, Rudi Carrell. Morgen, auf den Tag genau, es ist 20 Jahre her, dass er von uns gegangen ist. Mit dem letzten Titel werde ich ihn widmen. Na, wir kennen ihn alle, wann wird's mal wieder richtig Sommer? Schöne Nummer zum Mitwippen und Mitmachen und alles sowas, ne? Wir haben es jetzt 8:54, 6 Minuten vor 9. Das war's dann für die Sendung der Morgen mit Gernot hier am Montag. Morgen früh ab 6 Uhr bin ich gerne wieder für euch live da. Wer es nicht erwarten kann, kann ja die Wiederholungssendung morgen früh ab 3 Uhr hören. Ich wünsche euch jetzt einen tollen Start in die neue Woche. Viel Spaß mit den folgenden Sendungen, die jetzt nach mir zu hören sind. Und mach jetzt den Fisch, schwimme davon und wie immer die zünftige Verabschiedung. Diener nach links, Diener nach rechts. Tschüss, tschüss ihr Lieben, macht's Schmugge, euer Gernot aus dem wunderschönen Märkisch-Oderland. Und du, der Rudi Carrell, morgen, wie gesagt, sein Todestag.
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0: Im Studio Colin Mock. Trotz Einmischung von US-Präsident Trump. Die USA haben bei der Fußball-WM gegen Belgien mit 1:4 verloren und sind damit im Achtelfinale ausgeschieden. Und das, obwohl der beste US-Stürmer nach einer mehr als umstrittenen Entscheidung der FIFA doch in der Startelf stehen konnte. US-Präsident Trump hatte sich zuvor bei FIFA-Boss Infantino persönlich für Rotsünder Balogun eingesetzt. Belgien jubelt jetzt also. Im Viertelfinale wartet mit Spanien aber ein harter Brocken. Der Europameister hat sich am Abend mit 1:0 gegen Portugal durchgesetzt. Die Diskussion um generelle Sonntagsöffnungen von Läden nimmt Fahrt auf. Wirtschafts- und Tourismuspolitiker der CDU begrüßen den Vorstoß des Handelsverbands. Gewerkschaften und Sozialverbände warnen dagegen vor einem weiteren Aufweichen des Sonntagsschutzes. Viele Politiker und Organisationen sind unzufrieden mit dem Haushaltsentwurf der Bundesregierung. Im kommenden Jahr will das Kabinett mehr als 555 Milliarden Euro ausgeben und auch jede Menge Schulden machen. Das ist alarmierend, heißt es vom Industrieverband BDI. Scharfe Kritik gibt's etwa an den deutlich höheren Rüstungsausgaben. Bundesfinanzminister Klingbeil sagt dazu:
1: Wir müssen in kürzester Zeit 3 Jahrzehnte aufholen, in denen unsere Bundeswehr runtergespart wurde. Wir müssen Jahrzehnte aufholen, in denen wir nicht in unsere Verteidigungsfähigkeit investiert haben. Und dabei keine neuen Schulden zu machen, das geht nicht. Das ist wie ohne Rakete zum Mond fliegen.
0: Das Elterngeld soll offenbar leicht erhöht werden. Das steht laut dem Magazin Politico in einem Gesetzentwurf von Bundesfamilienministerin Prien. Gleichzeitig soll das Elterngeld aber nur noch für maximal 12 Monate gezahlt werden. Und zwar nur, wenn beide Elternteile jeweils mindestens 3 Monate Elternzeit nehmen. Gibt es ein Zeichen von Geschlossenheit oder kommt es zum Eklat? Das ist vor dem NATO-Gipfel heute und morgen in der Türkei völlig unklar. Letztes Jahr einigten sich die Mitgliedsländer, die Verteidigungsausgaben deutlich zu erhöhen. Trotzdem beschwert sich US-Präsident Trump darüber, dass sie zu niedrig sind.
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3: 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Viele Wolken sind heute Morgen dabei und vor allem im Norden und Osten kann es auch mal regnen. Im Laufe des Tages wird der Regen dann eher zu einzelnen Schauern und lässt vom Westen her nach, während es im Südwesten oft trocken bleibt. Dazu liegen die Höchstwerte zwischen 18 und 34 Grad. In den Bergen und an der Küste gibt's Sturmböen. Morgen dann meist trocken, mit mehr Wolken Richtung Südosten, maximal bis 32 Grad.

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0: Original kennen wir das Ding von Queen, ja? Crazy Little Thing Called Love. Und hier mit Brian Setzer. Ja, Setzer? Ich müsste das mal nachfragen. Weiß der, wie der ausgesprochen wird? Habe ich gestern schon überlegt. Habe ich nicht gemacht, habe ich vergessen. Ist egal. Wie auch immer, der Frontsänger der Formation Stray Cats. Ja, Roxas Town, ihr berühmtester Titel. Die machten eben hier den Opener der ersten Stunde meiner Sendung.
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0: Geht los, ihr Lieben. Geht los. Heute ist der 7.7. 2026. Und es ist ein Dienstag. Genau. Stimmt das auch? Ja, doch, stimmt. Ich muss doch mal gucken. Schnell. Ist klar. Die Sendung, der Morgen mit Gernot, gibt es montags bis freitags von 6 bis 9 live und unlive von 3 Uhr in der Nacht bis 6 Uhr ran. Die Wiederholung vom Vortag. Ich habe eben doch mal ein bisschen zugehört bei mir, was ich so von mir gebe. Oh, nee. Ich würde ihn entlassen. Ich würde diesen Typen entlassen. Das ist fürchterlich. Aber ich habe ja nichts zu sagen in der Wiederholungssendung. Ja? Ich bin für die Live-Sendung verantwortlich. Na gut. Zur vollen Stunde Nachrichten, Sport und Wetterbericht in kompakter Variante, wie ihr ja wisst. Ne? In der 20. Sendeminute ein kleiner Beitrag. Um halb dann die Wetteraussichten und 10 nach halb begrüßen wir die Geburtstagskinder des Tages. Musikalischerseits wie immer der stete Wechsel von Deutsch in Undeutsch. Das nenne ich mit Fairnessfilter, weil wir ein schönes deutsches Kulturgut haben. Das möchte auch gewahrt sein und braucht eine Plattform. Und das hat er hier genau richtig in meiner Sendung. Der Morgen mit Gernot. Und darum hören wir es was Deutsches. Nach Brian Setzer. Im Englischen Crazy Little Thing Called Love. Hören wir extra breit und Flieger. Grüß mir die Sonne, grüß mir die Sterne und grüß Gernot. Extra breit singen. Du bist fürs Moderieren zuständig, nicht fürs Singen. Schade eigentlich. Ich könnte diesen Part doch auch noch überleben. Gibt's denn doppeltes Geld? Schönen guten Morgen, ihr Lieben. Danke fürs Einschalten.

0: aus dem Jahr 1980 sogar. Ja, stimmt das? Warte, Onkel Gernot guckt nochmal, sicherheitshalber. Ja, glatt 1980. Also so gerade mit dem leichten, vorsichtigen Beginn der neuen deutschen Welle. Extra weit. Wobei, das war eine deutsche Punkband, ne? Die hat also vorher schon etwas länger Punk-Music gemacht. Flieger, grüß mir die Sonne. 6 Uhr und 12 Minuten in der Zwischenzeit, 3 Minuten vor Viertel 7. Ich hatte ja angekündigt, dass wir den nächsten Titel des Öfteren hören werden, nur in verschiedenen Sprachen. Ja, ich wusste bis dato tatsächlich nicht, bis zum letzten Wochenende, dass der Udo Jürgens diesen Titel in so vielen verschiedenen Sprachen aufgenommen hatte. Jetzt hören wir diesen schönen Titel, den wir kennen aus dem Jahr 1966, in Italienisch. Die Rede ist von dem Siegertitel Merci, Chérie.
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0: Udo Jürgens mit seinem Welterfolg Messicherie in englischer Sprache. Der Morgen mit Gerdert heißt die Sendung. Wir haben 6 Uhr und gleich 16 Minuten. Kleinen Augenblick noch. Gleich, ja, dann ist es soweit. Eine Minute nach 6:45. Die Monty's, ja, die singen einen Titel in Deutsch, den wir aus dem Englischen kennen, und zwar von der Formation T-Rex. Ja. Auch Britt Kersten hat die Nummer gesungen, Linda Feller, Roland Brüggen, Hansi Hinterseher und viele, viele. Ne? Es geht um den Titel Hot Love und hier hören wir ihn in Deutsch in wenigen Sekunden.
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0: Die Montys und Hot Love hier in meiner Sendung Der Morgen mit Gernot und das Ganze in Deutsch. Wir können das eigentlich aus dem Englisch, ne, mit T-Rex. Genau, 21 haben wir es, 9 Minuten vor 7:30 in der Zwischenzeit. Jetzt gibt es den Beitrag und dann Ion Dury and the Blockheads und die singen Hit Me With Your Rhythm Stick. Na, bitteschön.
1: In Gotha haben Kunden eines Supermarkts einen Überfall mutig verhindert. Nach Angaben der Polizei hatte der Täter die Kassiererin bedroht und die Herausgabe der Tageseinnahmen gefordert. Die an der Kasse wartenden Kunden überlegten nicht lange und bewarfen den Räuber mit Bierflaschen. Der rannte daraufhin ohne Beute aus dem Supermarkt und flüchtete zu Fuß. Von ihm fehlt aber noch jede Spur.
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0: Mehr kam er nicht. Da war ein Schloss, zack und weg. Ist wirklich so, der Titel, der ist so. Was wollte ich sagen? Und nicht lügen? Ja, genau. Nee, doch, mit Lügen, genau. Lügen, das war jetzt völlig richtig. Also erstmal die Uhrzeit, die ist nicht gelogen. 6 Uhr und 26 Minuten. 4 Minuten vor 6:30. Tränen lügen nicht. Ah, ich weiß jetzt, was kommt. Michael Holm. Nein, Tränen lügen nicht. Der Titel ja, aber nicht der Interpret. Wusstet ihr, dass diesen Titel auch Howard Carpenter gesungen hat? Nee? Na gut, dann ziehen wir uns das Ding jetzt mal rein, ja? Aus dem Jahr 1974. Howard Carpenter. Tränen lügen nicht.
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0: Howard Carpendale, Tränen lügen nicht. Ja, ja, ja, ja. Ich muss zugeben, trotzdem, man ist es irgendwie gewohnt, die Stimme von Michael Holm an diesem Titel zu hören. Aber relativ zeitgleich hat den auch Howard Carpendale eingesungen. Wir haben 6 Uhr und 31 Minuten, eine Minute nach 6:30. Die Wetteraussichten sind jetzt dran und eventuell ein paar Verbrauchertipps. Anschließend gibt es wieder so eine Art besonderen Titel. Ne? Ihr wisst ja, ich bin ja da immer sehr, sehr rege und suche Titel raus, die man eigentlich nicht so kennt, obwohl man sie kennt. Was für ein Teil? Naja, man kennt die Titel in- und auswendig, aber nicht in diesen Varianten, wie ich sie hier so spiele. Jetzt gibt es einen Titel, den kennt ihr mit Sicherheit, ne? Christian Anders. Es fährt ein Zug nach nirgendwo. Habt ihr den schon mal auf Französisch gehört? Nee? Na gut, dann hören wir den nach den Wetteraussichten. Genau.
1: Wolken sind heute Morgen dabei und vor allem im Norden und Osten kann es auch mal regnen. Im Laufe des Tages wird der Regen dann eher zu einzelnen Schauern und lässt vom Westen her nach, während es im Südwesten oft trocken bleibt. Dazu liegen die Höchstwerte zwischen 18 und 34 Grad. In den Bergen und an der Küste gibt's Sturmböen. Morgen dann meist trocken, mit mehr Wolken Richtung Südosten, maximal bis 32 Grad.
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0: Jetzt wollen die doch tatsächlich die Alkoholsteuer anheben. Mann, das ist doch schlecht. Wieso? Sag ich euch. Jetzt kann man sich das derzeitige Desaster der Regierung nicht mal mehr schön saufen.
1: Dieser Typ mit seiner Moderation macht mich noch völlig wahnsinnig.
0: Nee, dieses Vergnügen des Besaufens, damit man es einigermaßen erträgt, wird dann jetzt auch noch genommen. Irgendwann werden sie Vergnügungssteuer auch noch einheben, genau. Ja. Ihr Lieben, wir haben 38. Wir nehmen immer die zukunftsträchtige Zeit, ne? 7:08. Jürgen Drews, der singt Wir leben Schlager. Guck an.
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Der österreichische Komponist und Dirigent wurde am 7. Juli geboren, Gustav Mahler. Dann der deutsche Schauspieler, habe ich mal gerne gesehen, Gustav Knuth, ne, bei Salto Mortale, habe ich mal gesehen. Der hätte heute auch Geburtstag gehabt, 1901 geboren. Wen gibt es noch? Anton Karas, ja, sagt mir auch was, ein Zitterspieler und Komponist, ne? Denn aus Österreich. Denn wen haben wir noch? Ich gucke. Oh, guck mal an, hier haben wir Toto Cotogno, ja, italienischer Liedermacher und Songwriter und Sänger, 1943 geboren, verstarb leider 2023 im Alter von 80 Jahren. Hier stimmt doch was nicht. Moment mal, was steht denn hier für ein Müll? Hä? Da ist doch irgendwas faul. Hier stimmt irgendwas nicht. Aber okay, nee, dass er nicht mehr da ist, das meine ich nicht, sondern hier ist irgendwie die Schreibweisen, hier stimmt, weil er sowas vergriesen hat. Ja, das kommt dann mal raus, wenn man einfach nur so vorliest. Weißt du, was da so steht, bevor man nachdenkt? Egal. Ich kümmere mich mal in der nächsten Stunde darum, dass das dann richtig dasteht. Tram, was haben wir noch? Hier. 25% Beatles haben heute auch Geburtstag. Genau. Ringo Starr. Heute feiert er den 86. Geburtstag. Dann werden wir uns den mal anhören, wa? Machen wir. Nämlich mit dem Titel Euro 16. Ringo Starr und allen anderen, die heute Geburtstag haben, herzlichen Glückwunsch. Da ist er.

0: Geburtstagskind des Tages, Ringo Starr von den Beatles, Euro 16, zu seinem 86. Geburtstag. 6:45, nicht übertreiben. Es ist erst 6:45, also ein bisschen Luft haben wir noch. Aber viele bereiten sich jetzt schon vor, dass sie los müssen zur Malore. Der Bus kommt pünktlich. Und allen, die also so langsam dann in Richtung Arbeit gehen müssen, wünsche ich einen schönen Dienstag. Wir hören uns dann morgen wieder. Und alle anderen schön artig dranbleiben und zuhören, was der Onkel so für einen Blödsinn von sich gibt. Jetzt gibt es eine schöne Nummer in Deutsch, die wir kennen von Christy. Ja? Yellow River, ne? Der gelbe Fluss. Und hier in Deutsch mit dem unvergessenen Bernd Spier, Fremde Augen. Hören wir gleich in wenigen Sekunden.
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0: Bernd Spier besang die fremden Augen in der deutschen Fassung hier vom bekannten Titel Yellow River. 6 Uhr und 50 Minuten haben wir es in der Zwischenzeit, 10 Minuten vor 7. Jetzt kommt der Guten Morgen-Titel schlechthin, ja? Ja, der ist genau der Richtige zum langsamen Wachwerden. Genau, Cat Stevens mit seinem berühmten Titel Morning Has Broken. Na bitteschön.
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0: Cat Stevens mit einem guten Morgen. Song Morning Has Broken. 6:03. Wir nehmen aber hier immer die zukunftsreiche Zeit. 54. 54 ist richtig. 6:54. 6:07. Ein schnuckligen Song habe ich noch. Bis ran an die Nachrichten, Sport und Wetterbericht in kompakter Variante. Und dann hören wir uns zur zweiten Stunde wieder. Wenn ihr Kritiken äußern möchtet oder die Sendung bestellen als Zuhörer von einem Radiosender, könnt ihr das gerne tun unter 0170 18 16 616. 0170 18 16 616. Das ist der heiße Draht hier direkt ins Studio. Ich vermittle das gerne. Und wenn ihr lieb und artig seid, bestrebe ich euch auch selber. Je nachdem, muss man mal gucken, da findet man sich mit Sicherheit eine Einigung. Oh, was haben wir jetzt Schönes? Ah, den Frontsänger von der Formation Wind, Andreas Lebig. An einer Dosis Liebe stirbt man nicht. Das stimmt, wie wahr. Also, schönartig dranbleiben. Bis gleich, ihr Lieben.
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0: die Zeit. Es ist 7 Uhr. 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
2: Im Studio Colin Mock. Die Einmischung von US-Präsident Trump bei der Fußball-WM hat nichts gebracht. Die USA haben gegen Belgien mit 1:4 verloren und sind im Achtelfinale ausgeschieden. Und das, obwohl der begnadigte Rotzünder Balogun in der Startelf stand. Dirk Justus berichtet.
3: Mit viel Wut im Bauch haben die Belgier die USA aus dem Stadion in Seattle gefegt. US-Präsident Trump hatte sich ja zuvor bei FIFA-Boss Infantino persönlich für Balogun eingesetzt und das hatte in der Fußballwelt massiv für Empörung gesorgt. Mit der Pleite ist somit auch der letzte WM-Gastgeber raus aus dem Turnier. Mal sehen, ob Gianni Infantino wieder einen Anruf aus dem Weißen Haus bekommt, denn man weiß ja, wie Donald Trump mit Niederlagen so umgeht. Ebenfalls im Viertelfinale ist Europameister Spanien nach einem 1:0 gegen Portugal.
2: Bringen mögliche Sonntagsöffnungen den Innenstädten wirklich etwas? Darüber wird weiter gestritten. Der DGB warnt, profitieren würden vor allem große Handelsketten. Kleine Läden gerieten weiter unter Druck. Der Tourismuskoordinator der Bundesregierung Ploss hält dagegen, er erwartet neue Impulse für die Innenstädte. Es ist ein echter Milliardencoup für die deutsche Rüstungsindustrie. Der Kieler Marineschiffbauer TKMS soll Kanada mit bis zu 12 neuen U-Booten ausstatten. Mehr von Cornelius Dreger.
4: Es ist der bislang größte Einzelauftrag für TKMS. Das genaue Volumen wurde nicht genannt. Kanadische Medien sprechen aber von bis zu 62 Milliarden Euro in den kommenden Jahrzehnten. Das deutsche Rüstungsunternehmen hat sich gegen einen Konkurrenten aus Südkorea durchgesetzt. Bis Ende kommenden Jahres sollen die Verträge fertig sein. Das erste U-Boot soll dann 2033 schwimmen. Kanzler Merz begrüßt die Entscheidung. Er spricht von einem starken Zeichen der transatlantischen und europäischen Zusammenarbeit in der Verteidigungsindustrie.
2: Fluggäste in der EU sollen mehr Rechte bekommen. Das EU-Parlament stimmt heute über kostenlose Familiensitzplätze und Fristen für Entschädigungen ab. Die Beträge selbst bleiben unverändert. Ab 3 Stunden Verspätung können Passagiere weiter Geld verlangen, wenn die Airline schuld ist.
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5: Mit KI-Support. Grau und ziemlich wolkig ist es heute Morgen vielerorts. Dazu kann im Osten auch mal Regen runterkommen. Im Lauf des Tages wird das eher zu einzelnen Schauern und lässt von Westen her nach. Während es im Südwesten oft sonnig und trocken bleibt, mit maximal 18 bis 35 Grad. Morgen dann wieder viele Wolken, ab und zu etwas Regen, Höchstwerte bis 32 Grad.

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0: Status Quo und Dreamin' war der Opener der zweiten Stunde meiner Sendung.
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0: Heute ist Dienstag, der 7.7.2026, 7.07 Uhr. Das ist jetzt eine Menge 7. Was ist 7 mal 7? Feiner Sand, ich weiß. Ja, ja, nee, ist klar. Ihr Lieben, die Sendung der Morgen mit Gernot in der zweiten Stunde. Ich begrüße euch aufs Herzlichste zur vollen Stunde mit Nachrichten, Sport und Wetterbericht in kompakter Variante. In der 20. Sendeminute hören wir einen kleinen Beitrag, um halb dann die Wetteraussichten und wie immer 10 nach halb dann so circa die Geburtstagskinder des Tages werden erwähnt. Nicht alle, das schaffe ich nicht. 30 Millionen müssten es sein, ne? Rein theoretisch auf der Erde. Aber so ein paar, ne? So ein paar, die man vielleicht doch dann so kennt. Musikalischerseits, wie immer, seid ihr auch gewohnt, habe ich einen Fairness-Filter, bedeutet, ich spiele immer einen deutschsprachig gesungenen, gefolgt von einem nicht deutschsprachig gesungenen Titel. Das immer im Wechsel und dazwischen, na klar, in der Morgensendung die aktuelle Uhrzeit. Nach Status Quo und Dreamin' hören wir Peter Kraus. Bleib so, wie du bist, ist die deutsche Fassung vom englischen Song hier von Bill Haley and the Comets, Shake, Rattle and Roll. Den haben wir gestern gratuliert, ne? Der hatte ja gestern oder hätte vielmehr gestern Geburtstag gehabt, der gute Bill Haley. Hier eine deutsche Fassung von einem sehr bekannten Song von ihm. Schön, dass ihr da seid, ihr Lieben. Moin, moin und Kaffee nachschenken. Guckt doch mal hin, meine Tasse ist leer.

Peter Kraus, bleib so wie du bist, ihr Lieben. Tja, was lese ich so nebenbei wieder in der Zeitung? Wisst ihr ja, was heißt hier Zeitung? Naja, hier MSN, ne? Guck ich so ein bisschen, ne? Ha, ist lustig, ne? Ja, da hat ein Busfahrer, der hält an, um zu beten und Fahrgäste müssen minutenlang warten. Ja, das kommt vor, ne? Wenn man einsteigt und hat dort einen islamisch geprägten Busfahrer, ja, was er erstmal nicht heißen soll, ne? Aber ich denke mal, das geht nun gar nicht. Und die Mehrheit der Kommentare ebenfalls. Die finden das überhaupt nicht lustig, ne? Mein Kommentar wurde übrigens gelöscht. Stört mich gar nicht. Ich habe aber die Wahrheit gesagt. Es gibt bei YouTube ein Video. Dort hat der Ex-Bundeskanzler Helmut Schmidt gesagt, die islamische Kultur passt nicht zur deutschen Kultur. Das haben sie gelöscht. Dieser Kommentar wurde gelöscht, da er nicht unseren Richtlinien entspricht. Hä? Mehr habe ich nicht geschrieben, wirklich, 1:1, ja? Dass der Bundeskanzler, der Ex-Bundeskanzler Helmut Schmidt gesagt hat, die islamische Kultur passt nicht zur deutschen. Da gibt es ein YouTube-Video von, schreibe ich nochmal rein. Ne? Das wäre nämlich dann sehr merkwürdig, wenn MSN jetzt in der Zwischenzeit auch YouTube-Videos sperrt, beziehungsweise den Beweis von diesen Videos, die sind ja da. Das ist nicht gelöscht, das existiert wirklich. Ja? Das ist keine Zensur, das ist Willkür von MSN, definitiv. Sag's ihm hier bei mir in der Sendung. Der Bundeskanzler, der Ex-Bundeskanzler Helmut Schmidt hat wortwörtlich gesagt, dass die islamische Kultur, die arabische islamische Kultur, nicht zur deutschen Kultur passt. Fakt. Guckt euch das Video an, braucht ihr bloß in die Suchmaschine bei YouTube eingeben. Gernot hat immer recht, merken. Gigi Anderson, A Star is Shining.

Gigi Anderson, A Star is Shining. Um 7 Uhr und 16 Minuten, eine Minute nach Viertel 8. In der Zwischenzeit. Jetzt gibt's wieder heiße Kartoffeln zusammen mit Ronny. Ronny and the Hot Potatoes und Hello, Sophie. Guck an. 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
2: Telefonzelle mit Gästebuch. Eine Telefonzelle mit eigenem Gästebuch hat sich in einem norwegischen Dorf zur größten Touristenattraktion des Sommers entwickelt. Binnen 4 Wochen trugen sich bereits mehr als 300 Besucher in das Buch ein, wie Ortsvorsteher Jon Egli Finnes in Bjørg erklärte. Die Zelle war in die Schlagzeilen geraten, weil sich die 225 Einwohner des Ortes im Frühjahr der norwegischen Telefongesellschaft widersetzten, die den öffentlichen Fernsprecher abbauen wollten. Die Zelle sei überholt und nicht profitabel, hieß es. Daraufhin befestigten die Bürger das Telefon mit Ketten an 4 Felsbrocken und stellten Wachen auf.
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2: 7:21 Uhr haben wir es in der Zwischenzeit, 9 Minuten vor 7:30.

0: Makes the Emotions on the Brain Back. Der gute Drafi Deutscher und Oliver Simon steckt hinter dieser schönen Formation. 7 Uhr und 25 Minuten in der Zwischenzeit. 5 Minuten vor 7:30 haben wir's. Jetzt gibt's ein bisschen Musik fürs Herz, ja, mit Roger Whittaker. Und dann schauen wir mal uns die Wetterdaten da an, die aktuellen. Schön war die Zeit, die hervorragend, ja, sagen wir mal, Stimme, die wie Balsam klingt, ja, oder vielmehr wirkt auf einem, wenn man ihn mag, ne?
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0: Roger Whittaker hier in der Sendung Der Morgen mit Gernot. Schön war die Zeit. Ja, sie ist immer noch schön. Und die aktuelle Zeit, die ist 7.30 Uhr, ganz genau Halbzeit der kompletten Sendung Der Morgen mit Gernot. Und auch Halbzeit der zweiten Stunde. 7:30 haben wir es. Wir hören die Wetteraussichten wie immer um 5:30. Und eventuell schließen sich, so sage ich immer, ein paar Verbrauchertipps an. Das liegt daran, welchen Radiosender ihr hört. Es sind ja hier über 150 Radiosender, die meine Morgensendung gebucht haben. Der eine finanziert sich mit Werbung und der andere nicht. Also je nachdem, unterschiedlich. Ne? Und da ist dann also durchaus möglich, dass man da so einen kleinen Spot hört. Ne? Und danach, dann gibt's Rockset mit Sleeping in My Car.
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2: Mit KI-Support. Grau und ziemlich wolkig ist es heute Morgen vielerorts. Dazu kann im Osten auch mal Regen runterkommen. Im Lauf des Tages wird das eher zu einzelnen Schauern und lässt von Westen her nach. Während es im Südwesten oft sonnig und trocken bleibt, mit maximal 18 bis 35 Grad. Morgen dann wieder viele Wolken, ab und zu etwas Regen, Höchstwerte bis 32 Grad.

0: Roxette und Sleeping in My Car. Hier in der Sendung Der Morgen mit Gernot um 7 Uhr und na gleich 35 sogar. 5 Minuten nach 7:30 haben wir's. Jetzt gibt's ein bisschen was für unsere Country, Liners und Western-Freunde. Ihr wisst, da habe ich ja immer ein gutes Herz für offen. Ja, warum auch nicht, ne? Ich stehe auf Jeans und Country Music. Die Nummer hat übrigens Truckstop auch in Englisch eingesungen. Wir hören jetzt mal die deutsche Fassung. Und danach gucken wir, wer denn heute so Geburtstag hat. Aber erst die Jungs aus Maschen.
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So, dann gucken wir mal, wer Geburtstag hat heute. Gustav Mahler, ja, Gustav hier mit V geschrieben. Gibt aber gleich noch einen zweiten. Der österreichische Komponist und Dirigent hat heute Geburtstag am 7. Juli. Des Weiteren Gustav Knut, ja, der deutsche Schauspieler, ebenfalls mit V geschrieben, ja, 1901 geboren. Habe ich aber sehr gerne gesehen bei Salto Mortale zum Beispiel. Da kann ich mich noch gut entsinnen. Da war er mit zugange. Anton Karas, der österreichische Zitterspieler und Komponist, auch heute am 7. Juli der Purzeltag. Des Weiteren Ringo Starr, genau, von den Beatles. Der wird heute 86 Jahre alt. Herzlichen Glückwunsch und danke für die tolle Musik. Und wen haben wir noch? Hier, guckst du. Toto Cotogno, der italienische Liedermacher, Songwriter und Sänger. 1943 geboren, leider verstarb er 2023 im Alter von 80 Jahren. Hören wir uns jetzt aber schön an. Toto Cotogno, La Italiano. Genau die Nummer ziehen wir uns jetzt rein. Da ist er.

0: Toto Cotugno, L'Italiano, hätte heute Geburtstag gehabt. Wir haben es 7:44 in der Zwischenzeit, eine Minute vor dreiviertel acht. Jetzt gibt's eine schöne Nummer aus meiner Kinderzeit. Ich kann mich entsinnen an die Titelmelodie und selbstverständlich auch an die Zeichentrickserie. Da stammt die nämlich her. Die gute Mary Rose hat das Ding eingesungen und das Ding hört sich richtig gut an. Gefällt mir sehr gut, hier in voller Länge. Nicht nur in den 30 Sekunden, die immer nur angespielt wurden, wenn denn die Zeichentrickserie begann, sondern hier die komplette Länge. Die Rede ist von dem Typen zwischen Februar und April. Ah ne, warte mal, jetzt stimmt hier irgendwas nicht. Moment, da war was falsch. Nee, der hat damit doch nichts zu tun. Oder vielmehr nur Namensgleichheit. Pinocchio.
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0: Bis zum letzten Ging-Gong, ne? Fein hast du es gemacht, Gernot. Bist ein lieber Kerl. Richtig. Mary Rose und die Titelmelodie von gleichnamiger Zeichentrickserie Pinocchio. 7:49 in der Zwischenzeit. Das sind 4 Minuten nach 7:45. Jetzt hören wir die englische Originalvariante, wobei die in Deutschland nicht so bekannt wurde wie die deutsche. Und zwar von Manuela. Schuld war nur der Bossa Nova. Ne? Das englische Original stammt von Jane McDonald. Ne? Blame it on the Bossa Nova. Und das Ding hören wir uns jetzt mal an. Da ist er.
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0: Der Modetanz Bossa Nova wurde besungen von Gene McDonald. Blame it on the Bossa Nova um 7 Uhr und 53 Minuten. 7 Minuten vor 8. Mann, die Stunde ging ja auch relativ schnell zu Ende. Aber wir kriegen noch zwei Titel hin. Erstmal Nicole, so wollte ich sagen. Alles nur für dich, für die Freunde des deutschen Schlagers.
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0: Nicole, alles nur für dich hier in der Sendung. Der Morgen mit Gernot um 7 Uhr und 56 Minuten. 4 Minuten trennen uns noch vor der 8 Uhr Marke. Nun ist es tatsächlich soweit. Diese Stunde ist um. Aber ihr wisst ja, wie ich immer zu sagen pflege, alle guten Dinge im Leben sind drei. Gibt also noch eine dritte Stunde nach den Nachrichten, Sport und Wetterbericht. Bis ran an die solchen haben wir Paul Hardcastle und 19. Da gibt es auch verschiedenste Varianten. In Deutsch und mit Nachrichtensprecher und ohne Nachrichtensprecher und anderen Nachrichtensprecher und. Egal, wie auch immer. Was gibt's zu sagen? Nicht mehr. Bis gleich.
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0: die Zeit. Es ist 8 Uhr. 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
2: Im Studio Colin Mock. Trotz Einmischung von US-Präsident Trump. Die USA haben bei der Fußball-WM gegen Belgien mit 1:4 verloren und sind damit im Achtelfinale ausgeschieden. Und das, obwohl der beste US-Stürmer nach einer mehr als umstrittenen Entscheidung der FIFA doch in der Startelf stehen konnte. US-Präsident Trump hatte sich zuvor bei FIFA-Boss Infantino persönlich für Rotsünder Balogun eingesetzt. Belgien jubelt jetzt also. Im Viertelfinale wartet mit Spanien aber ein harter Brocken. Der Europameister hat sich am Abend mit 1:0 gegen Portugal durchgesetzt. Die Diskussion um generelle Sonntagsöffnungen von Läden nimmt Fahrt auf. Wirtschafts- und Tourismuspolitiker der CDU begrüßen den Vorstoß des Handelsverbands. Gewerkschaften und Sozialverbände warnen dagegen vor einem weiteren Aufweichen des Sonntagsschutzes. Fluggäste in der EU sollen mehr Rechte bekommen. Das Europaparlament entscheidet heute über neue Regeln. Mehr von Dirk Justus.
3: Geplant sind unter anderem kostenlose Sitzplätze für Familien und klare Fristen für Entschädigungen. Die Beträge selbst bleiben aber unverändert. Ab 3 Stunden Verspätung können Passagiere weiter Geld verlangen, wenn die Airline schuld ist. Das gilt auch, wenn ein Flug weniger als 2 Wochen vor Abflug gestrichen wird. Die Reform, um die es heute geht, fällt deutlich kleiner aus als eigentlich geplant.
2: Das Elterngeld soll offenbar leicht erhöht werden. Das steht laut dem Magazin Politico in einem Gesetzentwurf von Bundesfamilienministerin Prien. Gleichzeitig soll das Elterngeld aber nur noch für maximal 12 Monate gezahlt werden. Und zwar nur, wenn beide Elternteile jeweils mindestens 3 Monate Elternzeit nehmen. Die Ukraine hat Moskau mit mehr als 400 Drohnen ins Visier genommen. Das hat der Bürgermeister der russischen Hauptstadt erklärt. Über Schäden ist nichts bekannt. Die Drohnen konnten von der Luftabwehr zerstört werden, heißt es aus Russland.
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4: Mit KI-Support. Grau und ziemlich wolkig ist es heute Morgen vielerorts. Dazu kann im Osten auch mal Regen runterkommen. Im Lauf des Tages wird das eher zu einzelnen Schauern und lässt von Westen her nach. Während es im Südwesten oft sonnig und trocken bleibt, mit maximal 18 bis 35 Grad. Morgen dann wieder viele Wolken, ab und zu etwas Regen, Höchstwerte bis 32 Grad.
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0: Mike Berry, The Tribute to Buddy Holly, eine kleine Hommage an den großen Star Buddy Holly. 8 Uhr und 6 Minuten haben wir, 6 Minuten nach 8 Uhr. Herzlich willkommen zur dritten und letzten Stunde der Sendung
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0: Dienstag ist heute, Dienstag der 7.7.2026 und ihr hört die letzte Stunde der Sendung Der Morgen mit Gernot. Wie ich eben schon erwähnte, die gibt's live montags bis freitags von 6 bis 9 Uhr und unlive von 3 Uhr in der Nacht bis 6 Uhr ran. Das muss ich immer sagen, weil mich sehr, sehr viele tatsächlich nachts hören und die wundern sich dann über die Uhrzeit, die da gesagt wird. Das ist die Aufzeichnung vom Vortag, ne? Wenn ihr da des Nächtens irgendwie eine falsche Uhrzeit hört. Wobei die Minuten stimmen. Ja, nur die Stunden nicht, ist ja klar, ne? Aber die Minuten werden tatsächlich 1:1 so gesendet und da stimmt das dann überein, ist ja klar, ne? Was wollte ich sagen? Ja, habe ich ja schon, ne? In der 20. Sendeminute haben wir einen kleinen Beitrag, um halb dann die Wetteraussichten mit Kurt, seinen Daten, den Wetterfrosch aus Berlin-Tegel und 10 nach halb, da hören wir, wer heute Geburtstag hat. Nachrichten immer zum Beginn der Stunde. Ist ja logisch, wie es sich gehört, in einem richtigen, ordentlichen Radiosender. Es gibt gewisse Radiosender, die machen dann irgendwie, wir sind hier 10 Minuten immer früher informiert. Ja, ja, ja, da hört ja keiner Nachrichten, weil die schalten die Nachrichten ja ein zur vollen Stunde. Ist nicht so schlimm, vielleicht muss man das dann noch. Gernot, lass es. Na gut. Dann, der musikalische Fairnessfilter. Der ist bei mir immer scharf geschaltet. Bedeutet, ich spiele mal einen deutschsprachig gesungenen, gefolgt von einem nicht deutschsprachig gesungenen Titel. Dazwischen die aktuelle Uhrzeit in der Morgensendung ist logisch. Und dann ist der Drops so rührt wie lutscht. Uwe Busse ist jetzt dran und er besingt Mayday Fallschirm für dein Herz. Schön, dass ihr eingeschaltet habt. Ich stelle mich vor und dann singt der Uwe.
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0: Uwe Busse, Mayday, Fallschirm für dein Herz. Der Tausendsasser ist auch schon seit den Anfang der 80er Jahre, Ende der, wenn er die ersten Gehversuche gemacht, hätte ich jetzt beinahe gesagt, ja, so Ende der 70er sogar. Mit einer eigenen Band, das ist aber dann in Englisch gewesen und dann später, Anfang der 80er, schrieb er für andere und für sich deutschen Schlager und das total erfolgreich. 8 Uhr und 12 Minuten, 3 Minuten vor Viertel 9 haben wir es. Jetzt gibt es ein Glas Champagner, ja, das ist nicht schlecht, wobei, ihr habt ja gelesen, denke ich mal schon, die Alkoholsteuer wird angehoben, ja, das haben wir den Herrn dazu verdanken. Wie immer, ist ja klar, ihr wisst schon, den zwischen Februar und April, der nichts auf die Reihe kriegt, ja, nun hebt er uns noch die Alkoholsteuer an und können wir uns den nicht mal mehr schön saufen. So ein Mist aber auch. Sailor, a glass of champagne.
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0: Genau, ein Glas Sekt am Morgen vertreibt Kummer und Sorgen. Richtig. Sailor, a glass of champagne. Um 8 Uhr und 16 Minuten, eine Minute nach Viertel neun in der Zwischenzeit schon. Und wenn wir dann schon beim Saufen sind, können wir auch anschließend baden gehen, auch bei dem Wetter, wa? Also, pack die Badehose ein und los geht's zusammen mit Frank Zander und seinen Hamstern. Ja. Hat er allerdings auch schon ein bisschen so Umweltpolitisches von sich gegeben, ne? Wo er da aufzählt, in den Seen, was da drinnen alles so schwimmt, Teer und andere komische Sachen, die da nicht reingehören, ne? Wie auch immer, schöne Nummer ist es trotzdem und was zum Schmunzeln alle Male.
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0: Das Original hat Conny Froves tatsächlich als die kleine Cornelia 1951 gesungen, als Achtjährige, ne? Und freut sich immer noch bester Gesundheit. Ja, ja, ja. Frank Zander, das Urgestein, die Ulknudel aus Berlin, pack die Badehose ein. 8 Uhr und na, gleich 21 Minuten, 9 Minuten trennen uns noch vor 8:30. Jetzt gibt's den versprochenen Beitrag und dann das Electric Light Orchestra mit dem Titel Confusion.
1: Alter schützt vor Dealern nicht. Die Polizisten waren geschockt. Die Drogendealerin, der sie auf die Schliche kam, ist 93 Jahre alt. Die Frau wurde wegen Heroinhandels in ihrer Wohnung im südisraelischen Aschdorf dort festgenommen, wie die israelische Presse am Dienstag berichtete. Polizisten in Zivil, die als vermeintliche Kunden in ihre Wohnungen kamen, zeigten die Greisen breitwillig die heiße Ware und deutete ihnen mit einer Handbewegung an, erst die Kohle, dann die Drogen. Die Einwanderin aus der ehemaligen Sowjetunion wurde nach dem Polizeiverhör wegen ihres hohen Alters wieder freigelassen.
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0: Das Elektrikleitorchester, kurz ELO mit Confusion hier in meiner Sendung. Der Morgen mit Gernot um 8 Uhr 25 Minuten, 5 Minuten vor 8:30. Jetzt hören wir uns noch einen schnuckligen Song an und dann gucken wir mal, was denn der Wetterfrosch Kurt mir alles so zurechtschanzt. Was hören wir uns an? Es ist ein Wunder geschehen. Tommy Steiner besingt diesen Titel.
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0: Tommy Steiner, es ist ein Wunder geschehen heute Nacht. Das Ding hat doch irgendeine andere gesungen. War das Klaus Denso? Nee, warte mal. Oder Gigi Anderson? Irgendeiner von denen hat das Ding auch gesungen. Ich weiß nicht mal ganz genau. Aber ist nicht so schlimm. Ist gar nicht so schlimm. Egal. Ihr Lieben, wir haben es jetzt 8 Uhr und gleich 30 Minuten. Genau, 8:30. Die Wetteraussichten gibt es jetzt gleich akustisch zu hören. Und die Kommunards, die dann musikalisch. Never can say goodbye. Zuvor gucken wir mal, was denn der liebe Kurt wieder zurecht gemacht hat. Normalerweise schickt er mir die 16 Landeshauptstädte, beziehungsweise von den 16 Landeshauptstädten die aktuellen Temperaturen. Oh, sieht das schlecht aus, wa? Sehe ich gerade. Mann, so schön ist das Wetterchen nicht. Naja, nach Regen kommt Sonne, wa? In alphabetischer Reihenfolge. Los geht's. Danke, Kurt, dafür. Ne? Ist klar. Ich weiß, der hört mir zu. Ich glaube, es ist mein einziger Hörer. Aber nur, solange ich das Wetter vorlese, denn nicht, dann schaltet er wieder ab. Berlin, 18 Grad, leichter Regen. Bremen, 17 Grad, einzelne Schauer möglich. In Dresden, 21 Grad, bewölkt. Düsseldorf meldet 20 Grad und stark bewölkt. In Erfurt, 21 Grad, stark bewölkt. Hamburg im Regen bei 17 Grad und böigem Wind. Hannover 19 Grad, stark bewölkt. In Kiel 16 Grad Regen und auch da pfeift ein böiger Wind dazu. Magdeburg 20 Grad, einzelne Schauer möglich. In Mainz 22 Grad, stark bewölkt. München ebenfalls 22 Grad, aber nur bewölkt. In Potsdam 18 Grad, stark bewölkt. Saarbrücken 20 Grad, stark bewölkt. In Schwerin ist böiger Wind und leichter Regen bei 16 Grad angesagt. In Stuttgart 23 Grad bewölkt. Und wie immer zum Schluss Wiesbaden 21 Grad und stark bewölkt. Dann hat der Kurt hier immer noch den KI-Wetterbericht zusammengestellt. Ja, den könnte ich ja vorlesen. Ne? Sollen wir das mal machen? Gut, machen wir mal. Denn das, was die Dame dann anschließend da so runterrattert. Schüttel ich immer den Kopf, was da so alles kommt. Na gut, ich versuch's mal. Moment, das müssen wir größer machen. Der Onkel Gernot braucht sonst eine Brille. Ja, genau. So, jetzt haben wir das schön gemacht. Norden und Osten. Viele Wolken, zeitweise Regen oder Schauer, dazu frischer bis starker Wind. Lokal sind auch einzelne Gewitter möglich. Im Westen und Mitte Deutschlands wechselhaft mit Sonne und Wolken, vereinzelt Schauer oder Gewitter. Temperaturen meist zwischen 22 und 29 Grad. Im Süden, da ist es deutlich wärmer und oft sonnig. In Teilen von Bayern und Baden-Württemberg werden 30 bis 35 Grad erreicht. Guck an, die UV-Belastung ist hoch. Ach, wir werden alle sterben. Da ist er wieder, der Satz fehlt ja noch. Insgesamt wird es wechselhaft, aber zum Wochenende setzt sich vielerorts wieder sonniges und warmes Sommerwetter durch. Also, wie immer, nichts für Vampire, wa? Ist klar.
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2: Mit KI-Support. Grau und ziemlich wolkig ist es heute Morgen vielerorts. Dazu kann im Osten auch mal Regen runterkommen. Im Lauf des Tages wird das eher zu einzelnen Schauern und lässt von Westen her nach. Während es im Südwesten oft sonnig und trocken bleibt, mit maximal 18 bis 35 Grad. Morgen dann wieder viele Wolken, ab und zu etwas Regen, Höchstwerte bis 32 Grad.

0: Ja, die Kommunards und Never Can Say Goodbye hier um 8 Uhr und 38 Minuten, 8 Minuten nach 8:30 in der Zwischenzeit. Jetzt haben wir noch einen schnuckeligen Song und dann gucken wir mal, wer heute Geburtstag hat. Wen spielen wir? Ich kann mir aussuchen. Sind ja noch hier, jedoch Titel. Ich nehme mal den hier. Salvatore Adamo. Zweimal Glück und zurück.
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Der Gustav Mahler, der österreichische Komponist und Dirigent, hat heute Geburtstag. Am 7. Juli, ne? Dann des Weiteren Gustav Knuth, der deutsche Schauspieler, 1901 geboren, hätte heute auch Geburtstag gehabt. Anton Karas, österreichischer Zitterspieler und Komponist. Ich kann mich noch erinnern, wie das aus dem Radio klang damals. Des Weiteren Toto Cotogno, der italienische Liedermacher, Songwriter und Sänger, 1943 geboren, verstarb 2023 im Alter von 80 Jahren. Und wen haben wir noch? Geburtstagskind des Tages, na klar, Ringo Starr, ja, von den Beatles, der feiert heute seinen 86. Geburtstag. Herzlichen Glückwunsch allen Geburtstagskindern. Und ja, der Ringo, der wird uns jetzt einen seiner bekanntesten Titel als Geburtstagsständchen singen. Und zwar Photograph. Na bitteschön.

0: Ringo Starr, George Harrison, Paul McCartney und John Lennon, die vier Pilzköpfe aus Liverpool, und der Ringo Starr, der wird heute 86 Jahre alt. Herzlichen Glückwunsch, Photograph, wie eben gehört. 8 Uhr und 47 Minuten, 2 Minuten nach 3 Viertel 9 haben wir's. Jetzt gibt es einen schönen musikalischen Song, zwar etwas ruhiger, aber dennoch durchaus bekannt in verschiedenen Sprachen. Ich habe mal die deutsche Variante rausgesucht. Die Rede ist von Ricky Shane und dem berühmten Titel Mami Blue. Hören wir gleich in wenigen Sekunden.
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0: Ricky Shane, der ist am Berlin-Wannsee, ist er vor 2024 oder so. Da ist er von uns gegangen. Ah, okay, da lebt er tatsächlich mit einer Berlinerin zusammen. Ah, war still und heimlich und sollte nicht so an die Glocke gehangen werden. Hat er auch gut versteckt, denke ich mal. Jetzt hat der Gerle dort ausgeplaudert. Auweia. 8 Uhr und 53 Minuten, 7 Minuten vor 9. Kriegen wir noch zwei hin? Ja, wenn ich nicht so viel schwatze. Gut, dann hören wir als erstes den Titel in Englisch, den wir als Deutschen kennen, vom Klaus Denso. So ein Mädchen wie du. Und im Englischen von Danny Cannon und Sunshine Lady.
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0: Das war ein Mädchen wie du, Klaus Denso in Deutsch und hier Danny Cannon und Sunshine Lady in Englisch. 8:57, 3 Minuten trennen uns vor der 9 Uhr Marke. Jetzt habe ich noch einen einzelnen Song, der beschreibt genau das, was ich bin vom Charakter. Und ja, ich habe einen Klaps und singen tut das der Kaiser von China. Ich veralbe euch nicht, tatsächlich, ist wirklich so. Guckt ins Display, Travi-Deutscher versteckt sich dahinter. Wie immer, Diener nach links, Diener nach rechts. Tschüss, tschüss ihr Lieben, macht's Schmugge, euer Gernot aus dem wunderschönen Märkisch-Oderland. Ich freue mich morgen auf den Wochenteiler, wenn ihr wieder mit dabei seid ab 6. Tschüss.
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1977, Brother of Man, Angelo. Brother of Man ist eine Popgruppe der 70er Jahre. 1976 gewannen sie mit Save Your Kisses for Me den Eurovision Song Contest. Ihr Stil erinnert stark an die schwedische Popgruppe ABBA, die 2 Jahre zuvor den Wettbewerb für sich entscheiden konnte mit Waterloo. In ihrer Heimat blieben Brother of Man erfolgreich. Mit Angelo und Figaro landeten sie 2 weitere Nummer 1 Hits.

The Strangles, 1981, Golden Brown. The Strangles sind eine britische Punk-Rock-Band, deren Musik durch Einflüsse von New Wave, Punk und Psychedelic Rock geprägt ist. Mit ihrem eigenständigen Musikstil erregte sie bald Aufmerksamkeit und kam so 1976 zu einem Plattenvertrag. 1977 konnten sie bereits 3 Singles in der britischen Top 10 platzieren, darunter No More Heroes und Peaches. In den Liedtexten wurden oft das Leben der Underdogs thematisiert und in gleichnishafte Formen gebracht. Golden Brown ist eine Ballade und deren bislang erfolgreichste Single. Das Lied wurde Ende 1981 auf dem Album La Folie veröffentlicht. In der Bundesrepublik Deutschland erreichte das Lied leider nur Platz 63 in den Charts.

The Ellisons, Irish Ure aus 1961. The Ellisons ist ein britisches Gesangsduo, das zu Beginn der 60er Jahre erfolgreich war und insbesondere durch ihren zweiten Platz beim Eurovision Song Contest 1961 bekannt wurde. Die beiden Sänger wuchsen zusammen in London auf. Nach ersten musikalischen Gehversuchen in einem Kinderchor gewannen sie 1960 einen Talentwettbewerb und 1961 bekamen sie die Chance, für England am 6. Eurovision Song Contest teilzunehmen. Mit dem Song Are You Sure kamen sie in Großbritannien auf den zweiten Platz. In den deutschen Singlecharts erreichte der Titel Platz 11. Mit diesem Song haben sie einen Millionenseller geschaffen. Danach erschienen noch zwei weitere Singles. Words 1961 und Lessons in Love 1962, denen aber kein besonderer Erfolg mehr beschieden war.

It's the Game, 1977 van Bay City Rollers. Die Bay City Rollers, kort van BCR, waren een Britse muziekgroepen uit Edinburgh. In Groot-Brittannië worden die Bay City Rollers bezüglich der Sympathien of met de damals bekannten Osmonds verglichen. Musikalisch stelde man sie dagegen gern auf eine Stufe mit de Suite. Gutstatus erreichte die Band vor allem bei den weiblichen Fans, weshalb die Presse damals von der Rollermania sprach. Konzerte und Fernsehauftritte waren oft durch eine auftretende Massenhysterie unter den Fans gekennzeichnet. Für erstauntes Unverständnis bei den Eltern der Fans sorgten die vielfach wiederholten Bekenntnisse der Rollers, wie die Bandmitglieder nunmehr genannt wurden, dass sie grundsätzlich keine Unterhosen trugen. Außerdem trugen sie ihre offene Jacken fast immer auf nackter Haut. Andere bekannte Titel von den Bay City Rollers sind Bye Bye Baby 1975 und Saturday Night 1976.

Und weiter geht's mit Albert Hammond und Albert West. Give a Little Love 1986. Albert West war ein niederländischer Popsänger und Musikproduzent. Ende der 60er, Anfang der 70er Jahre war Albert West Sänger der Band The Shuffles. Diese hatten 1969 mit Shalalali I Need You ihren Durchbruch, einen großen Hit in den Niederlanden und erreichten Platz 2 der Charts. Die deutsche Version des Lieds Shalala I Love You war 1970 der zweite große Hit der Flippers. Mitte der 80er Jahre betätigte sich der Niederländer auch erfolgreich als Produzent und schließlich startete er mehrere Projekte mit internationalen Künstlern. Das erste, die Zusammenarbeit mit Albert Hammond, war die erfolgreichste. Die Single Give a Little Love erreichte Platz 6 in den Niederlanden.

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1: Ja, und diese Woche ist es ein Titel von The Zombies, Telano 1965. The Zombies war eine einflussreiche britische Rockband der 60er. Sie wurde 1961 in St. Albans bei London gegründet. 1964 hatten sie ihre Plattenaufnahmen in ein Aufnahmestudio. Der kommerzielle Erfolg der Band hielt sich in Grenzen, da die ausgefeilten Kompositionen und Arrangements der Musiker für die damalige Zeit womöglich zu fortschrittlich waren. Die einzigen Hits der Zombies waren She's Not There, Telano und Time of the Season. Die weiteren Veröffentlichungen floppten jedoch, darunter auch das Debütalbum.

1971 hatte Andy Williams einen Hit mit einer schönen Ballade, Where Do I Begin? Love Story. Andy Williams war ein US-amerikanischer Popsänger und Fernsehentertainer. Er und seine drei Brüder traten zunächst gemeinsam als The William Brothers auf. 1952 begann Andy eine Solo-Karriere. Ab 1956 bis weit in die 70er Jahre war er mit insgesamt 45 Titeln in den US-Charts vertreten. Im Frühjahr 1957 gelang ihm mit Butterfly eine Nummer 1-Hit in den USA und in Großbritannien. Weitere populäre Titel von Andy Williams sind Music to Watch Girls By, Canadian Sunset, Where Do I Begin, Love Story, Born Free, Can't Take My Eyes Off You oder Up Up and Away. In Deutschland war Andy Williams weniger erfolgreich. Lediglich zwei seiner Titel erreichten mittlere Platzierungen in den Hitparaden. 1963 Can't Get Used to Losing You, Platz 39 und 1971 Where Do I Begin, Love Story, Platz 38.

Ziggy Marley, 1988, Tomorrow People. Ziggy Marley and the Melody Makers war eine jamaikanische Reggae-Band bestehend aus den Geschwistern Cedella, Sharon, Steven und Ziggy Marley, alle Kinder von Bob Marley und Rita Marley. Die 1979 gegründete Band The Melody Makers debütierte im gleichen Jahr mit der Benefit-Single Childish Playing in the Streets. Es dauerte aber bis 1985, ehe das erste Album Play the Games Right erschien. Ab dem zweiten Album Hey World 1986 nannten sie sich dann Ziggy Marley and the Melody Makers. 1989, 1990 und 1998 gewann die Gruppe den Grammy Award für Best Reggae Album.

Sagan Evans in the year 2525-1969. Sagan Evans war eine 1969 und 1970 aktives Folk-Rock-Duo aus Lincoln, Nebraska, das mit In the Year 2525 seinen einzigen weltweiten Hit feiern konnte. Nachdem zwei Bands, wobei sie Mitglied waren, erfolglos blieben, entschlossen sich Sagan und Evans im Jahr 1968 künftig als Duo aufzutreten. Bei diesem Auftreten präsentierten sie das von Sager im Jahr 1964 in etwa eine halbe Stunde komponierte In the Year 2525. Als sie das Publikumsinteresse am Song erkannten, entschlossen sie sich zu einer Plattenaufnahme. Das Lied war ursprünglich auf einer kleinen regionalen Plattenlabel Truth Records erschienen. Ein Jahr später machte eine Odessa, Texas Radiosender diesen Song populär und RCA Records hat es dann weltweit herausgebracht. Es erreichte in 1969 Platz 1 der Billboard Hot 100 für 6 Wochen und für 3 Wochen Platz 1 in den UK Charts im August und September. Sagan Evans löste sich 1971.

1973, Sheriff Dean, Do You Love Me? Sheriff Dean is een Algerisch-Französische muziker. Zijn titel Do You Love Me was een one-hit wonder. Zijn kindheid verbrachte in Parijs, waar hij met de zeitgenössische muziek in berühring kwam. Hij gewann bij een muziekwettbewerb van Radio Monte Carlo. Hierdoor bekam hij einige engagements in deutschen clubs. Zwischendurch studierte in Brüssel. Daarna widmete zich ganz seiner Gesangskarriere. In Zusammenarbeit mit dem belgischen Musikproduzent Jean Huygmans entstand 1972 seine erste Single Mary Ann, die kein Hit wurde. Im Jahr darauf verfasste Dean den Titel Do You Love Me? Sie wurde zur ersten belgischen Single, welche die Jahrescharts anführte. In Belgien wurden mehr als 100.000 Exemplare verkauft. Der Titel ist ein Duett mit der belgischen Sängerin Evelyn de Haze.

Und weiter geht's mit Sydney Youngblood, 1989, If Only I Could. Sydney Ford, Sydney Youngblood, ist ein US-amerikanischer Soul-Sänger, der Ende der 80er und Anfang der 90er Jahre Erfolge in den nationalen Hitparaden feiern konnte. Bereits im Alter von 6 Jahren gewann Sydney Ford, damals noch sein Name, in San Antonio einen Talentwettbewerb und begeisterte sich so früh für die Musik. Mit 20 Jahren kam der Künstler nach Mannheim in Deutschland, wo er seinen Wehrdienst bei der US Army ableistete und später auch blieb. Hier gründete er zusammen mit anderen Musikern eine Rhythm and Blues Band, die im Rhein-Neckar-Raum Bekanntheit erlangte, so dass ihm Ende der 80er Jahre ein Plattenvertrag als Solokünstler angeboten wurde. Sein 1989 in Großbritannien erschienenes Debütalbum Feeling Free bescherte ihm den internationalen Durchbruch. Youngblood, dann sein Künstlername, konnte 1989 mit den Single-Auskopplungen Sit and Wait und If Only I Could weltweite Chart-Erfolge feiern und mehrere Gold-Schallplatten gewinnen. Er kam aber in der Folgezeit nicht mehr an den Ruhm vergangener Zeiten heran.

0: The Shadows, 1966, I Met a Girl. The Shadows is eine britische Instrumental-Rockband, die mit kürzeren Unterbrechungen seit über 50 Jahren aktiv ist und vor allem in den 60er Jahren Erfolge zu verzeichnen hatte. 1958 wurde die Band in London unter dem Namen The Drifters als Begleitband von Cliff Richard gegründet. Auf Druck der gleichnamigen US-Band benannten sie sich 1959 in The Shadows um. In der 60er spielen sie sowohl mit Cliff Richard als auch solo. 1960 haben sie mit Apache einen großen Erfolg, dem vier weitere Nummer 1 Hits folgen. Kon-Tiki, Wonderful Land, Footteppe und Dance On. I Met a Girl, B-Seite Late Night Set, erreichte
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0: Stefan Herzklang mit Irish Dance und Dudelsack. Ein Herz klingt wie Irland. Und danach geht's weiter hier mit Mono If und Arabia.
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0: schönen guten Morgen an alle. Alle, die Oldies, den Elvis mögen oder ein bisschen Comedy. Hier seid ihr genau richtig. Von alter Musik bis neuer Musik. Alles, was in 2 Stunden möglich ist. Und das auch noch gemischt. Da kann jeder mal gucken, was für ihn was ist. Genau. Ich möchte natürlich erstmal alle hier begrüßen, die ganzen Radiosender wieder. Das geht ja eigentlich gut von der Hand. Radio Clan, trotzdem gucke ich immer hin. Genau. Also, Radio Clan, Honey's Music World, dann Radio White Dragon, Peters Musikdiener, Musik World Gießen und mein Herzradio und wie auch Radio Feuer Funke. Gut, vielen Dank, liebe Susi aus Lübeck, moin moin, und auch, ja, jemand, der auch im Vorfeld, den ich gefragt habe, nee, der hat keine Lust. Okay, ist ja auch nicht schlimm, Hauptsache ihr habt's. Genau, jetzt kommt das Intro und gleich hört ihr Bonnie M. Und mit Sunny und dann was zum Wachwerden, jawohl, ja.
1: Auf geht's. Und da ist er wieder, Mr. Oldie. Und heute dürfen Sie Mr. Elvis zu mir sagen.

0: Oberamtsrat Alfred Clausen, AD, wer stört?
1: Guten Morgen, Herr Oberamtsrat AD.
0: Ja, wer ist
1: Heide
0: denn da?
1: Heide Simonis, die Ministerpräsidentin des Landes Schleswig-Holstein.
0: Ja, sicher, und ich bin der Weihnachtsmann, ja.
1: Also, Herr Clausen, ich erzähle Ihnen doch nichts vom meterlangen Pferd. Ich bin die Ministerpräsidentin.
0: Was? Frau Ministerpräsidentin persönlich? Ja, wie sehe ich denn aus, Mensch, in den ollen Puschen hier? Das geht doch gar nicht.
1: Und dann beruhigen Sie sich mal, ich sehe Sie ja nicht. Und so schlimm wird es ja wohl nicht sein, wenn Ihre Frau Sie morgens aus dem Haus lässt.
0: Na stimmt, also Frau Ministerpräsidentin, was kann ich denn tun, um Ihrer Funktion willen meine bescheidenen Fähigkeiten so einzusetzen, damit Sie voller Zufriedenheit sind?
1: Geht's Ihnen gut, Herr Clausen? Sie brauchen mal als nächstes nicht so geschwollen reden. Ach. Also, ich habe zwei Wünsche an Sie.
0: Ja, bitte.
1: Wir haben ja gerade schon von Ihrer Frau Ella geredet, nicht? Also
0: ja.
1: Ein bisschen netter dürfen Sie ja von zu ihr sein. Ich höre da so das eine oder andere. Ich meine, es geht mich ja nichts an. Das sind ja Privatsachen.
0: Ja.
1: Aber nun habe ich wirklich einen zweiten, wirklich wichtigen Wunsch. Sie müssen wieder arbeiten. Sie müssen wieder ins Amt. Hallo, Herr Clausen, sind Sie noch da? Sie freuen sich, ja?
0: Ich weiß gar nicht, wie meinen Sie, wieder ins Amt und warum überhaupt?
1: Also passen Sie mal auf, Sie haben doch schon mal ein bisschen in der Zeitung so rumgeblättert. Da steht doch eine Menge drin, dass wir sparen müssen. Das ist ernst gemeint, wir müssen wirklich sparen. Und wir brauchen also wirklich so gute und erfahrene Fachkräfte wie Sie, die bereit sind, und das weiß ich von Ihnen, das weiß ich, die bereit sind für unser Land Schleswig-Holstein und für die Bürger dieses Landes sich einzusetzen und zu arbeiten.
0: Also ich soll wieder in mein Büro, oder wie?
1: Tja, zum Beispiel, Herr Clausen, Sie sollen wieder in Ihr Büro.
0: Aber das ist doch zugemauert worden.
1: Herr Clausen. Das kriegen wir leicht wieder hin. Das wird von den Handwerkern, die sind übrigens schon vor Ort wieder in Ordnung gemacht. Morgen finden Sie sich in Ihrem alten Büro zurecht, wie in Ihren Puschen.
0: Frau Simonis?
1: Ja?
0: Ist mein Kuschelkissen auch da?
1: Herr Clausen, Kuschelkissen?
0: Ja.
1: Na gut, also für die Mittagspause ist das Kuschelkissen da.
0: Wunderbar. Und was heißt das jetzt? Ich heiße denn Oberamtsrat Clausen WID?
1: Wie bitte?
0: Ja, also wieder im Dienst.
1: Herr Clausen, Sie heißen nicht nur so, Sie sind es auch und ich hoffe, Sie benehmen sich auch so.
0: Frau Simonis, lassen Sie darauf ein Käffchen springen?
1: Ach ja, wenn Sie nicht kochen, dann komme ich glatt vorbei, aber nur für ein Käffchen und nur in der Mittagspause.
2: Bingo! Ja, Schleswig-Holstein, nicht? Also das ist ja typisch, Heide Simonis, Ade, ne? Ich würde sagen, die ist ja auch leider nicht mehr. Morgen, Jörg.
3: Moin erstmal.
2: So, du hast da...
3: Ja, und wo wir schon bei Schleswig-Holstein und Amtsrat Klausen waren, dann wollen wir doch Schleswig-Holstein mal unter Keller, ne? Mit Torfrock.
2: Prima. Und dann danach habe ich Lilly Marleen ein Medley von Conny Francis anzubieten.
3: Oh je.
2: Oh ja, das ist genau das Richtige. Dann kriegt noch Jörg noch Kopfhörer auf.
3: Ja, von wegen. Ich krieg eine Migräne und brauche Horoprax.

0: Ja, ihr Lieben, ich sehe gerade die Einschaltquoten, die werden gerade gesprengt. Deswegen nochmal einen deutschen Titel hinterher. Mit Katja Epstein, es müssen keine Rosen sein.
1: Ja, und die Zahnschmerzen werden immer größer.
0: Ja, ich habe eine Zange irgendwo liegen.
1: Die Kopfschmerzen kommen noch dazu.
0: Ich habe auch Tabletten dagegen. Und danach kommt Elvis natürlich zu euch mit, wie versprochen, der Sender mit den meisten Elvis-Titeln.
1: Mit den meisten Einschlaftiteln, ja.
0: Oh, wie böse. Elvis kommt dann mit Spring Fever.

Ja, ein Titel aus den guten 60ern, genau. So, jetzt haben wir Kenny Rogers mit She Believes in Me und Davia Lavi, ich glaube an die Hiebe, Liebe, so war das. Ich glaube an Hiebe, ja, viel zu wenig.

0: So, jetzt will der Jörg auch mal ran, sagt er.
1: Ich hab für euch jetzt Kiss mit Tunnel auf Love und danach Torfrock. Das muss kesseln.
0: Miau.

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2: So, jetzt habe ich für euch wieder zwei Deutsche. Einmal Kerstin Ott mit Schweigen wurde ihre Art zu weinen. Mhm. Und danach kommt Dieter Hallervorden mit etwas jüngeren 80 plus. Ja, wir werden alle so alt. Vielleicht.
3: Lol.

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0: Servus.
1: So, so. Na, ist es das für dich, Peter? Hier, Jörg?
2: Was nö, ich sag dann schon Bescheid, wenn ich.
1: Ah, ja. So, jetzt.
2: Ich mach nachher.
1: Die anderen
2: die zwei, ja.
1: Okay. Ah, jetzt kommt, lass mich lügen, Aria, Heinz Erhardt mit Annemarie und KP Fantasy Sound Major Tom. Major Tom, ein Medley. Genau. So, ab dafür.

So, jetzt habe ich noch für euch vor der Stunde, die jetzt langsam zu Ende geht, mit K. Prieger und H. Thelma, drei Mädchenhaus, ein Medley. Ei, ei, ei, ei. Was da wohl hintersteckt.

0: das Orchester.
1: Bei dir ausgekackt.
2: Also, das ist jetzt Vegetoriani.
1: Ja,
2: also,
1: die Wörter nicht bei ausgeklang bei der.
2: Also, drei Mädchen, Medley, also, das lassen wir morgen weg, das ist bäh. Ja. Bei diesem Tango geht das Licht aus, eher. Machen wir das.
1: Aber hallo.
0: Immer noch einmal. Wollen Sie heute Abend was erleben? Und mal richtig im Tango-Rhythmus schweben? Die Adresse, die kann ich Ihnen geben.

0: Ja, lieber Holger, das ist dann mal so. Ja, hier ist für jeden was dabei. Oh
1: Ja,
0: ja.
1: auch das einzige Horror, wenn Toddy am Mikro ist.
0: Ja, bei dem Medley zum Beispiel vorhin bei Conny Francis, nicht? Da waren über 90 Hörer. Das soll was heißen. Du
1: Die
0: natürlich.
1: waren masochistisch veranlagt.
0: Und das alles hier bei uns bei Toddy
1: Das
0: um
1: ist ja
0: 12 bis
1: Ohrenbeute.
0: 2, du, ich sag's dir. Ja, aber jetzt kommt noch mal was Schönes, Holger. Elvis, Stars the Night und Cool in the Gang. Er ist der Boss gewesen.
2: Michigan State, MIT.

0: So, und ich hab wieder was Anständiges für euch. Kiss me. Don't you let me down.
1: Und danach.
0: Das ist nicht mein Zustand.
1: Clubbing Man mit Never Stop This Feeling. Vielleicht auch was für den Holger dabei.

0: Puh, da blieb mir doch fast die Luft weg.
1: Genau.
0: So, dann würde ich sagen, den kannst du und die kannst du auch. Was hältst du
1: davon? Ja, Motto mir Massa. Wie die Schrift da ist, Teile mir noch auf jeden Fall. Also, so lucky, ja.
0: Und der da unter?
1: Das kann man besser lesen. Timber mit Love Blonde.
0: Okay, dann werden wir das mal spielen, Jörg.

0: Oh, jetzt haben wir Gibraltar. Wir wollen jetzt nach Gibraltar mit dem U-Boot. Ja, und gespielt wurde das im Film Das Boot von Klaus Dohlinger.
1: Soldingen,
0: Naja,
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0: ja, und danach haben wir Calgott. Schau, was Liebe ändern kann. Oh ja, da schauen wir mal.

So, das hat sich für heute, glaube ich, ausgelöst. Jawohl, ja. Da waren ja auch drei Titel. So, Katja Epstein meint, was wir öfters mal haben. Theater, Theater. Und Kate West macht dann weiter. Anschließend Express from Teenager Opera.

0: Ja, das war früher ein richtig geiler Song. Schade, dass ich den nicht
1: In
0: weiter
1: voller
0: habe.
1: Gänze und Länge hat es, ne? Ja.
0: Yes. So, den wollte ich ja rausschmeißen. Und wir haben jetzt auch noch eine gute Viertelstunde. Und jetzt kommt. Genau. Was haben wir jetzt? Das ist das, das ist das. Kenny Rogers, she even walk up to the say goodbye. Und Calgott und Davia Lavi
1: Ja,
0: kommen
1: wir
0: nach.
1: singen dich doch noch mal zum Englischkurs.
0: Bin da, um zu lieben. Deutsch kann ich ja schon mal.

0: Ja, meine Lieben, das war eben gerade ein kleines Dingens, das habe ich da verbockt. So, ihr Lieben, Kerstin Ott kommt nochmal zu euch, wir stehen zusammen.
1: Ja, und dann müssen wir leider schon raus aus dem Sender.
0: So ist es, aber wir kommen ja wieder.
1: Ist die nächste Sendung bei Totti und Peter.
0: Genau.
1: Und ich bin für euch nächste Woche Dienstag wieder am Rohr. Ja, so geht den Hölle jetzt und dann rausschmeißer.
0: Wenn du so willst, ja, Jörg. Ja, und wie gesagt, Donnerstag ist ja Schontag und Freitag 10 bis 12 und 16 bis 18 mit dem Peter. Ich wünsche euch noch einen angenehmen Tag und bleibt uns gewogen und vor allen Dingen gesund. Bis dahin, Totti und
1: Jörg.
0: Die Röhre. Tschüss.

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2: 80 und 2010 sowie 2170 und 2200 MHz soll künftig für Behördenkommunikation reserviert sein. Die verbleibenden zwei Drittel sollen sodann hälftig aufgeteilt werden, lautet der Vorschlag der EU-Kommission. Ein Drittel würde demnach für EU-Anbieter reserviert, die neu in den Markt eintreten, womit nicht zuletzt das IRIS-Projekt gemeint sein dürfte. Ein Drittel soll für die Nutzung der etablierten EU- und Nicht-EU-Anbieter zur Verfügung stehen. Die neuen Frequenzbedingungen sollen im übernächsten Jahr in Kraft treten. In einer Studie hat die EU-Kommission die zukünftigen Nutzungsszenarien prüfen lassen und anschließend gezielte Stakeholder befragt, wie das zur Verfügung stehende Satellitenfrequenzspektrum am besten genutzt werden könnte. Die BBC sendet jedes Jahr eine Sondersendung für die Überwinterer des British Antarctic Survey Teams, das auf verschiedenen Forschungsstationen in der Antarktis stationiert ist. Gespielt wurden zur Sonnenwende Musikwünsche sowie Grußbotschaften. Die 30-minütige Sendung ist jedes Jahr reichlich skurril. Sie fand am vergangenen Sonntag, dem 21. Juni 2026, von 21.30 Uhr bis 22 Uhr UTC statt, dem Tag der größten Dunkelheit auf der Südhalbkugel. Zum Einsatz kamen dabei drei Kurzwellenfrequenzen, nämlich 12.070 kHz und 9.460 kHz, beide abgestrahlt aus Wooferton mit derselben Anlage, die auch Radio DARC für seine sonntäglichen Programme nutzt. Zusätzlich gab es ein Relais von Ascension Island im Südatlantik auf 9.510 kHz. Die britischen Sondersendungen speziell für die Antarktis haben eine längere Tradition, vergleichbar mit der legendären deutschen Weihnachtssendung Gruß an Bord, die immer am Heiligen Abend in alle Welt geht und sich an Seeleute richtet, die nicht zu Hause sein können. Das waren unsere heutigen Meldungen aus der Funkwelt für Sie. Der folgende Musiktitel muss unbedingt etwas kommentiert werden. Erinnern Sie sich an das Jahr 1999? Da machte eine skurrile Episode aus dem Fernsehen die Runde. In einer Gerichtsshow auf Sat.1 trat eine sächsische Hausfrau namens Regina Zindler auf. Diese beschwerte sich bei ihrem Nachbarn, weil sein Knallerbsenstrauch durch ihren Maschendrahtzaun an der Grundstücksgrenze wuchs. Seitdem wurde das zu einem geflügelten Wort und Regina Zindler war als Miss Maschendrahtzaun eine Kultfigur im deutschen Fernsehen. Und kaum zu glauben, ihr anschließend zusammen mit Stefan Raab aufgenommener Hit Marmor, Stein und Eisen bricht, ursprünglich von Drafi Deutscher, wurde ein großer Erfolg. Am 5. Mai dieses Jahres ist Regina Zindler leider verstorben. Wir erinnern an sie mit diesem Nummer 1-Hit. Hier ist Miss Maschendrahtzaun.
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2: Am 5. Juli 2026 ist wieder Alexandersen-Tag. Da wird der historische Längstwellensender SAQ im schwedischen Grimeton wieder hochgefahren. Der sendet dann auf 17,2 kHz als Maschinensender. Also noch nicht mit Röhren, sondern richtig als Wechselstromgenerator. Das ist die letzte noch funktionsfähige Sendeanlage dieser Art und damit gehört er zum UNESCO-Weltkulturerbe. Für den 5. Juli sind zwei Aussendungen in CW geplant. Um 10.30 Uhr im EST, also 8.30 UTC, wird der Sender in Betrieb genommen. Eine Viertelstunde später kommt dann eine Rufschleife und um 11 Uhr im EST, also 9 UTC, wird eine kurze Grußbotschaft ausgesendet. Und das Ganze wiederholt sich dann nochmal 4 Stunden später, also am Nachmittag von 14.30 Uhr bis 15 Uhr MESZ bzw. 12.30 Uhr bis 13 UTC wird noch einmal der Sender hochgefahren, die Testschleife und die Grußbotschaft ausgesendet. Eine Videoübertragung aus dem Sendesaal wird es allerdings dieses Jahr nicht geben. Man konzentriert sich auf den Betrieb der Senderanlage. Das ist ja nicht mehr so trivial bei so einem historischen Gerät. Und in der Vergangenheit fielen manchmal schon die Sendungen aus, weil man es doch nicht hingekriegt hat. Damit diesmal alles klappt, wird auch schon am 2. oder 3. Juli in der Zeit von 13 bis 16 Uhr MESZ, also 11 bis 14 UTC, der Sender getestet. Da sind eventuell kurze Sendungen zu empfangen. Und die Empfangsberichte kann man dann an info@alexander.n.se schicken. Und dann ist auch noch die Amateurfunkclubstation SK6 SAQ auf den Bändern aktiv. Geplant sind da die folgenden Frequenzen, je nach Belegung natürlich leicht variierend. 3517,2 kHz CW, 7017,2 kHz CW, 14.017,2 kHz CW, 3.755 kHz LSB und 7.140 kHz LSB, also auf 80, 40 und 20 Meter. Die QSL kann man übers QSL-Büro schicken oder direkt an die Senderbetreiber, dann aber mit Rückporto. Viel Spaß beim Empfangen des Senders auf Längstwelle. Ein Beitrag von Wolf Dieter, Delta Lima 2, Mike Charlie Delta.

Mesh-Netzwerke sind immer gefragter und werden auch von Funkamateuren weltweit eingesetzt, obwohl oder gerade weil zwei der drei Systeme, Meshcom, Meshtastic und Meshcore, nicht auf Amateurfunkfrequenzen arbeiten. Sie nutzen das LoRa, das heißt Long-Range-Protokoll, mit der wenig störanfälligen Chirp-Modulation mit einer sehr geringen Datenrate und daher einer hohen Reichweite im zweistelligen Kilometerbereich, trotz minimaler Sendeleistungen im Milliwatt-Bereich. Jetzt hat sich auch Arte des Themas angenommen. Sie stellen Mesh-Netzwerke weltweit vor, und zwar in der Sendereihe Trax. Da gibt es den Beitrag Off-Grid. Dazu kann man einfach auf Arte.tv nach Mesh oder nach Off-Grid suchen. Der Beitrag wird bis 2029 verfügbar sein, der ist also längerfristig gespeichert. Man kann natürlich auch direkt in einer Suchmaschine nach Mesh und Arte.tv suchen, dann findet man das auch. Der Beitrag stellt dezentrale Funknetzwerke als Alternative zu den kommerziellen Mobilfunknetzen vor. Wir werden in einem kommenden Beitrag näher auf diese Technologien eingehen, die Strom- und Telekommunikationsnetzunabhängige Textkommunikation auch in Notfällen verspricht. Das kann dann also zum Beispiel auf einem Handy angezeigt werden, geht aber nicht über die Handy-Mobilfunknetze. Die sind ja zentral organisiert mit Servern und Netzknoten. Das ist zwar ein leistungsfähiges System, aber anfällig gegenüber Störungen, Naturkatastrophen und auch Überwachung. Die LoRa-Mesh-Netzwerke arbeiten dagegen ähnlich wie Packet Radio früher, ohne große Netzknoten, ohne zentrale Infrastruktur. Das ist dann weniger leistungsfähig, aber dafür auch ausfallsicherer. Wobei einige der Systeme trotzdem ein intelligenteres Routing verwenden, denn das reine Weitergeben der Nachrichten von Knoten zu Knoten, wie in den ersten Packet-Radio-Protokollen, führt sehr schnell zu Verstopfungen. Aber 2024 gelang beispielsweise die Organisation der Rettungsdienste in Tennessee nach den Zerstörungen durch den Hurrikan Helen mit dann noch funktionierenden Mesh-Netzwerken. Anderswo in den USA, in Nevada in der Wüste, fanden sich auch Mesh-Knoten, welche die Naturschutzbehörde allerdings aufspürt und entfernt, weil sie da nicht genau weiß, wer die eigentlich aufgestellt hat und Drogenhändler als Ursachen vermutet. Naja, warum Drogenhändler ausgerechnet in Nevada in der Wüste sein sollten, das ist fragwürdig. Es wäre eigentlich eine sehr gute Notlösung, wenn jemand in der Wüste in Not gerät. Aber da sieht man, dass halt nicht immer das Verständnis für solche Netzwerke da ist. Und in den USA schon gar nicht. Wie geht das nun ohne Internet oder gar 5G? Und wo ist das interessant? Ja, zum Beispiel auch in Gesellschaften, die zunehmend überwacht werden oder in denen die Regierungen die Telekommunikation von heute auf morgen blockieren können, wie im Iran oder in der Ukraine, wo Russland ja als erstes die Internetstrukturen zerstört hat. Dort wurde dann Starlink verwendet, das aber natürlich sehr teuer ist und auch nicht ausfallsicher. Doch inzwischen sind diese dezentralen und offen zugänglichen Netzwerke nicht nur eine Fantasie von Preppern und Überlebenskünstlern. Arte Trax trifft Mesh-Fans in London, in Barcelona und in der Nähe von Bologna in Italien. In Barcelona installiert das Aktivistenduo Radical Data Repeater Antennen für Mesh-Tastic. In London hat Jack 44, ein britischer Elektronikingenieur und Spezialist für Spionagetechnologien, Tutorials erstellt, um Alternativen zu WLAN für alle zugänglich zu machen. Und in der Region Bologna in Italien bietet das von Christina Carnevali ins Leben gerufene Projekt des ultralokalen Netzwerks Antennini, das deckt also ein Dorf ab, den Einwohnern dort, wo die öffentliche Infrastruktur es nicht mehr zulässt, einen gemeinsamen Zugang zum Internet über LibreMesh, das mit WLAN statt LoRa-Mesh-Technik auch höhere Datenraten bietet. Mit kommerziellen Anbietern hatten die Einwohner dort kein Glück und deswegen haben sie es jetzt über Mesh selbst organisiert. Es gibt also viele Anwendungen und ähnlich wie die kleinen Arduino-Computer sind auch die Mesh-Komponenten inzwischen relativ preisgünstig als Fertigbausteine erhältlich und müssen dann nur entsprechend programmiert und beispielsweise mit einem Smartphone gekoppelt werden. Ein Beitrag von Wolf Dieter, Delta Lima 2, Mike Charlie Delta.

Bei FT8 denkt man an die Kurzwelle, an schwache Signale, die unhörbar aus dem Rauschen dekodiert werden können. Das ist auf den höheren Frequenzbändern jedoch genauso möglich. Deshalb gibt es einen Europa-Aktivitätsabend auf 2 Meter jeden ersten Mittwoch im Monat. Das nächste Mal ist also am 1. Juli. Da trifft man sich auf der Frequenz 144,174 MHz von 17 bis 21 UTC, also 19 bis 23 Uhr MESZ. Da können Kontakte geknüpft werden, neue Locator-Felder gesammelt und die Ausbreitungsbedingungen erkundigt werden. FT8 hat eben auch auf den höheren Bändern faszinierende Möglichkeiten, beispielsweise bei Tropo-Überreichweiten, bei kurzen Öffnungen und manchmal kann man sogar eine echte DX-Station erwischen. Jede Station zählt, egal ob mit großer Antennenanlage oder einfacher Portabelstation. Auch wenn man nur eine vertikal polarisierte Antenne hat, die Aktivität lebt von den Teilnehmern. Weitere Informationen dazu gibt es auf ft8activity.eu/rules, also Regeln, ft8activity.eu/rules. Gemacht wird das Ganze im Standard FT8-Modus, also nicht etwa den VHF-Contest-Mode einschalten. Die Frequenz ist 144,174 und die Zeit ist 17 bis 21 UTC bzw. 19 bis 23 Uhr MESZ. Ein Beitrag von Wolf Dieter, Delta Lima 2, Mike Charlie Delta.

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1: Für alles gibt es Vereine. Kultur, Brauchtum, Musik, Sport, Technik und natürlich auch für den Amateurfunk. Kurzwelle, UKW, Satelliten, Bastel- und Lötprojekte, das alles gibt es hier. Dabei ist der Amateurfunkdienst mehr als nur ein Hobby. Er dient der technischen Bildung, weckt Interesse an Naturwissenschaft und Technik und hat in Not- und Katastrophenfällen eine wichtige Funktion für die Gesellschaft. Schon oft haben die Funkamateure bewiesen, dass sie auch dann noch funken können, wenn sonst nichts mehr geht, beispielsweise nach schweren Erdbeben. Der gemeinnützige Deutsche Amateur-Radio-Club ist mit seinen mehr als 30.000 Mitgliedern in knapp 1.000 Ortsverbänden in ganz Deutschland zu finden. Wir waren zu Besuch bei ECHO 13, das ist die Nummer des Ortsverbandes Hamburg-Alstertal, und haben die dortigen Mitglieder bei ihren Aktivitäten begleitet. Ein Beitrag von Jens Riva.
2: Immer auf der Suche nach Signal. Und am besten geht das für Nils Bent und Christoph Schütte auf dem Dach der Stadtteilschule Bramfeld.
3: Ich melde mich dann, wenn du den Ruder drehen kannst.
4: Eine Richtantenne, die strahlt nicht in alle Richtungen und dadurch erhöhen wir die Sendeleistung. Das ist wie eine Taschenlampe, die strahlt in alle Richtungen. Haben wir aber einen Reflektor vorne, bündeln wir den Lichtstrahl und genau das machen wir auch mit der Antenne. Und damit es dann dahin geht, wo wir hinfunken wollen, wollen wir nach Afrika, drehen wir auf Süden. Und wenn wir nach Westen drehen, dann bekommen wir Amerika rein.
2: Jeden Dienstag trifft sich der Ortsverband Alstertal E13 des Deutschen Amateurradioclubs. Mit fast 170 Mitgliedern ist er einer der größten in der Stadt. Manche sind schon seit fast 50 Jahren dabei. Immer wieder kommen auch Jüngere dazu.
5: Das ist für jeden, für Männlein, Weiblein. Meist so ab 10, 11 Jahren kann das losgehen. Also es gibt kleine Funkamateure, die sind 10, 11 Jahre alt und haben schon eine Lizenz.
6: Man lernt daraus. Die haben die Möglichkeit, bei uns ein bisschen abzugucken, wie wir die alten, größeren Sachen reparieren oder auch handhaben. Und wenn man heute diese Mikrotechnik sich anguckt, das ist enorm. Und da ist das, was die Jugend natürlich heute auch sehr begeistert.
2: 60 Jahre gibt es den Verein schon. Technikbegeistert sind hier alle und sie helfen sich gegenseitig. Antennen reparieren, Funkgeräte einstellen, auch bei gemeinsamen Ausflügen.
7: Beim Field Day übernachten wir dann eben auch. Da sind wir in Ochsenwerder, hier auch in Hamburg. Wir haben dort unsere Station und die muss halt komplett autark sein, also mit eigener Stromversorgung. Und wir campen dann da fürs Wochenende und funken in der Gruppe.
8: Delta Lima 2, Lima Echo Victor, noch da?
2: Christoph Schütte und seine Mitfunker vom E13 können immer in Kontakt sein. Jeder kann mitmachen zu fast jeder Zeit, von überall und eigentlich auch fast überall hin.
4: Also was ich mir wirklich nochmal, also persönlich wünschen würde, das wäre wirklich mal nochmal ein Kontakt in die Antarktis, weil anrufen kann man da nicht. Und ich würde mir dann auch für die Allgemeinheit wünschen, dass dieses Hobby ein bisschen präsenter wird, weil die Möglichkeiten, die wir haben, die sind enorm.
2: Die Amateurfunker, sie tauschen sich nicht nur im Alstertal aus, sondern mit Gleichgesinnten auf der ganzen Welt.

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1: Ein niederländisches Kriegsschiff ist durch einen analogen Trojaner geortet worden. Analoger Trojaner? Was soll das denn sein? Naja, ganz korrekt ist der Begriff nicht. Der Trojaner war schon digital. Aber er war kein Mail-Anhang und er musste auch nicht angeklickt werden. Sondern ganz klassisch wie das trojanische Pferd hat es ausgereicht, ihn an den Zielort zu bringen. Und tatsächlich musste er eben gar nicht erst geöffnet werden, so wie das Pferd. Er tat sein Werk automatisch bei Ankunft. Ja, was ist da passiert? Nein, das war kein kriegerischer Angriff. Das war ein Versuch eines Journalisten des niederländischen Regionalsenders Omroep Gelderland. Der hat 5 Euro investiert und einen Bluetooth-Tracker, also sowas wie die Apple AirTags, mit einer Postkarte verschickt. Also das war natürlich dann ein besonders flacher Bluetooth-Tracker. Das gibt's schon auch und wie gesagt, ist gar nicht so teuer. Und diese Postkarte hat er dann als vermeintliche Post eines Angehörigen an die HNLMS Evertsen adressiert. Das ist eine niederländische Luftabwehrfregatte, die zum Schutz des französischen Flugzeugträgers Charles de Gaulle vor Raketenbedrohungen eingesetzt wurde. Er hatte dabei keinen Angehörigen in der niederländischen Marine, sondern das niederländische Verteidigungsministerium hat vollständige Anweisungen online zur Verfügung, wie man Post und Pakete an Soldaten und Matrosen der niederländischen Streitkräfte senden kann. Der Trecker war dann am Zielort noch etwa 24 Stunden aktiv und zeigte, wie das Schiff den Hafen von Herakleion auf Kreta verließ und zunächst westlich entlang der Inselküste segelte, bevor sie nach Osten in Richtung Zypern abbog. So einen Tag später, als sich das Schiff in der Nähe von Zypern befand, ist dann die Batterie leer gewesen und der Trecker ging offline. Die Marine behauptet, der Trecker wäre beim Sortieren der Post gefunden und deaktiviert worden. War ja anscheinend nicht so. Das Verteidigungsministerium ändert jetzt allerdings seine Richtlinien und Grußkarten mit Batterien sind in Zukunft verboten. Das Problem ist natürlich, bei Postkarten sieht man das ja oder merkt es, wenn man sie öffnet und sie spielen Musik. Briefe werden dagegen im Gegensatz zu Postkarten bislang nicht durchleuchtet. Die Sicherheitslücke ist also noch nicht geschlossen. Somit ist klar, nicht nur private, sondern auch professionelle Stalker können mit diesen Trackern Unfug anrichten. Und eigentlich alles, was wir uns im normalen Leben bedienen, ob soziale Medien oder auch nur ein normales Android-Handy, können im Militärumfeld eigentlich nicht geduldet werden. Das macht natürlich die Arbeit für die Soldaten noch schwieriger, wenn sie auf die Art von ihren Verwandten abgeschnitten sind. Mancher schafft ja heute keine halbe Stunde, ohne dreimal sein Handy in die Hand zu nehmen. Wenn dasselbe ein Kriegsgegner macht, so eine Postkarte verschickt, dann brauche anschließend bloß noch einen Marschflugkörper hinterher schicken und die Stimmung der Soldaten ist auf dem Nullpunkt, denn sie sind dann tot. Und natürlich muss man sich auch privat Sorgen machen, wenn plötzlich eine Grußkarte vom Ex in der Post auftaucht, könnte auch weniger lieb gemeint sein, als es ausschaut. Und Funktechnik braucht keine E-Mail oder Computer, um Geheimnisse preiszugeben. Ein Beitrag von Wolf Dieter, Delta Lima 2, Mike Charlie Delta.

Seit vielen Jahren engagiert sich Gerrit Herzog, Delta Hotel 8, Golf Hotel Hotel, in unterschiedlichen Bereichen des DARC. Mit seinem Einsatz hat er zahlreiche Entwicklungen innerhalb des Clubs begleitet und unterstützt. Für seine langjährigen Verdienste verlieh ihm DARC-Vorstandsmitglied Ronny Järke Delta Golf 2 Romeo Oscar November auf der Funkfachmesse Ham Radio die goldene Ehrennadel des DARC e.V. Wir möchten heute jemandem danken, der sicherlich lieber im Hintergrund geblieben wäre. Der OM, von dem ich spreche, ist jemand, der sich seit Jahrzehnten in vielfältiger Weise einbringt, ohne viel Aufhebens darum zu machen, eröffnete Delta Golf 2 Romeo Oscar November seine Laudatio. In der OV- und Distriktsjugendarbeit, beim Field Day, als Jugendcampleiter auf der Ham Radio und vor allem als AJW-Referent

Und hat er Generationen geprägt und begeistert, erklärte Jerke und fügte hinzu, wer ihn kennt, weiß, wenn es komplex wird, wird es für ihn erst richtig interessant. Das zeigt sich auch in seiner Arbeit für den DARC. Delta Hotel 8 Golf Hotel Hotel hat das elektronische Führungszeugnis eingeführt, war zunächst Packet Radio und nun Hamnet-Spezialist und Koordinator und kümmert sich seit Anfang 2020 in der Ehrenamts-IT im DARC um eine ganze Reihe von Systemen. Als Referent ist er mehrmals im Jahr in Baunatal, um die Teilnehmer der Funktionsträgerseminare auf ihre Aufgaben vorzubereiten und für ihr Amt stark zu machen. In der Corona-Zeit hat er mit dazu beigetragen, dass die Mitglieder sich weiterhin treffen konnten und das Vereinsleben am Laufen gehalten wurde. Mit der Mitwirkung an der Ham Radio World als digitaler, begehbarer Plattform hat er dafür gesorgt, dass die Messe nicht ausfallen musste, sondern ein einzigartiges Erlebnis für alle wurde. Auch war er maßgeblich an der Einführung von Treff.darc beteiligt, woraus unter anderem die Online-Lehrgänge zur Erlangung einer Amateurfunkgenehmigung resultierten. Dies wiederum brachte dem DARC e.V. neue Mitglieder. Ronny Jerke schloss seine Laudatio mit folgenden Worten. Lieber Gerrit, du bist keiner für große Worte, sondern einer fürs Machen. Und genau deswegen bist du für den DARC so wichtig. Vielen Dank für dein Engagement und schön, dass wir dich haben. Das waren unsere heutigen Meldungen aus der Funkwelt für Sie. Ja, Gerrit, du bist der Zauberer im Hintergrund, der so viele Projekte verwirklicht hat. Und was passt jetzt an dieser Stelle besser als ein wirklich toller Rockklassiker aus dem Jahr 1972? Hier sind Uriah Heep mit The Wizard.

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1: Warum war es im Juni eigentlich so heiß? Naja, das war der Sommer vom letzten Jahr und der ist mit der Deutschen Bahn gefahren. Man soll ja keine Bahnwitze machen, weil es ist überhaupt nicht klar, ob die ankommen. Nee, Tatsache, dass Züge mal 2 Stunden lang nicht weiterfahren, ist für regelmäßige Bahnfahrer nichts Ungewöhnliches. Entweder macht die mobile Hardware schlapp, habe ich zuletzt am Sonntagabend kurz vor Augsburg erlebt. Da ist ein ICE 5 Minuten vor dem Ziel ohne funktionierenden Antrieb und Klimaanlage liegen geblieben. Und dann steht man da mal 1,5 Stunden, bis ein Regionalzug vorbeidümpelt, der einen mitnehmen kann. Denn immerhin hat es der ICE noch in einen kleinen Bahnhof geschafft. Der Regionalzug hat dann 1/2 Stunde gebraucht für die Strecke, die der ICE in 5 Minuten gefahren hätte. Und ein armer Kerl, der in Dinkelscherben in dem kleinen Bahnhof aussteigen wollte, hat die Panik bekommen, wie da der ganze Horde von Leuten mit Koffern einsteigen wollte und ihn übersehen hat. Ja, dann fällt auch mal ein Stellwerk aus oder es liegen Schneeflocken auf dem Gleis oder Blätter. Es gibt viele Gründe, doch zuletzt war die Bahn in den Schlagzeilen, weil sie 2 Stunden lang nicht fuhr, nur diesmal deutschlandweit, inklusive Regionalbahnen und S-Bahnen. Und warum? Nein, es war keine einzige Lok kaputt. Es war auch kein einziges Stellwerk kaputt und es waren auch keine Kühe im Gleis oder unbefugte Personen. Nein, der Zugfunk war kaputt. Ja, Kommunikationstechnik ist heutzutage unerlässlich, ging früher zwar auch ohne, aber da sind wesentlich weniger Züge gefahren. Da brauchte man nicht einmal Signale, da hat der eine Zugführer einen Stab mitgenommen und erst wenn er den an den Zug in der Gegenrichtung übergeben hatte, durfte der fahren. Das funktioniert, aber da können halt nur wenige Züge fahren. Bei der heutigen Verkehrsdichte geht das nur noch mit Funk und der fiel am Sonntagabend um 10 Uhr aus, sodass niemand mehr nach Hause kam, weil um 12 Uhr dann meistens Betriebsschluss ist und man irgendwo festsitzt. Besonders ärgerlich war, dass dann auch niemand erfahren hat, was los ist, denn wenn der Zugfunk nicht geht, dann kann ja auch niemand mehr informiert werden. Wobei Zugfunk ist da eine Untertreibung. Früher hatte man halt ganz normale analoge Funktechnik. Eine Feststation im Bahnhof, wo der Fahrdienstleiter dran saß und teilweise Handfunkgeräte im Zug. Das hat dann eher innerhalb des Bahnhofs funktioniert oder ordentliche Funkgeräte, dann ging das auch auf offener Strecke. Die Zeiten sind vorbei. In den 90er Jahren hat man GSM-R eingeführt. GSM ist der Mobilfunkstandard, nach dem unsere Handys arbeiten. GSM zählt heute als 2. Generation und wird demnächst abgeschaltet. Inzwischen sind wir bei der 5. Generation mit 5G. Das GSMR ist eine Abwandlung davon und ist immer noch die Technik, als man den digitalen Mobilfunk eingeführt hat. Das war ja so um 1993 rum mit den damaligen D-Netzen. Das ist jetzt nicht unbedingt das Hauptproblem, dass die Technik so alt ist, außer dass es manchmal keine Ersatzteile mehr gibt. Ein größeres Problem ist mangelnde Netzabdeckung. Wenn schon der normale Mobilfunk im Zug die Hälfte der Strecke nicht geht, ist es mit dem Bahnfunk natürlich nicht unbedingt besser. Aber ein Hauptproblem der Mobilfunknetze ist die zentrale Verwaltung. Das ist eben keine direkte Funkverbindung mehr. Es gibt zwar so einen Walkie-Talkie-Mode im GSMR, doch auch der läuft über Basisstationen, sonst wäre die Reichweite auch gar nicht ausreichend. Und wenn diese Basisstationen oder die dahinter steckende IT nicht mehr funktionieren, dann geht nichts mehr. Was nun genau los gewesen ist, darüber gibt es viele Ansichten. Der Südwestrundfunk hat einen geplanten Austausch von Hardware genannt, nachdem das System nicht wieder wie geplant hochgefahren werden konnte. Dann gibt es den Lokführer auf Facebook. Was der verkündet hat, klingt sehr plausibel. Es gibt allerdings keine weitere Quelle. Wenn es so war, wird es wahrscheinlich auch keiner zugeben wollen. Der schrieb, die Firma Frequentis mit Hard- und Softwarelösung für Funkverkehrsmanagement wollte zusammen mit der Betriebsführung des Network Operation Center der Bahn ein Update auf die Fixed Terminal Systems des GSMR-Systems aufspielen. Also die Funkstationen, die in den Bahnhöfen stehen, die die Fahrdienstleiter benutzen, nicht die mobilen in den Zügen. Das ist schiefgegangen und damit sind dann alle GFOS, GSMR-Fernsprecher ortsfest, der Fahrdienstleiter und Betriebszentralen ausgefallen. Ja, wir sehen, die Sprache ist hier noch wie früher bei der Deutschen Bundespost. Hier war das Problem, normalerweise testet man das erst lokal und schickt es erst dann an das ganze Netzwerk und hier hat man es gleich bundesweit gemacht und es ist dann halt bundesweit schiefgegangen. Eine weitere Quelle gibt es hierzu nicht, es klingt aber ziemlich glaubwürdig. Ist halt typisch IT, wenn was schief geht, dann geht's gründlich schief Und da kam auch noch eine dritte Variante hinzu. Denn eigentlich ist man ja nicht so blöd. Eigentlich gibt es ja ein Backup. Also in dem Fall nicht ein Datenbackup, sondern ein Funkbackup. Die GSMR-Geräte sollten notfalls über das Telekom-Mobilfunknetz laufen können. Dann hat man zwar keine Direktverbindungen mehr, die allerdings ohnehin simuliert sind, also der Walkie-Talkie-Modus existiert dann nicht, aber man hätte zumindest miteinander telefonieren können. Nur, wenn man solche Backup-Lösungen nicht testet, dann funktionieren sie irgendwann nicht mehr, wenn man sie braucht. Genau das ist passiert. Die SIM-Karten für das Telekom-Netz in den Bordcomputern der Züge konnten vom System nicht zuverlässig identifiziert werden. Und deswegen lag dann halt weiterhin alles flach. Ein Nachfolgesystem namens FRMCS, Future Railway Mobile Communication System, ist seit Jahren geplant. Aber die Umrüstung ist sehr teuer und wird deswegen auch seit Jahren verschoben. Die Bahn wurde ja bekanntlich kaputt gespart. Mir hat das ein Fahrdienstleiter in unserem lokalen Bahnhof hier sehr gut erklärt. Man hat hier zum Beispiel alle Gleise zum Überholen stillgelegt, weil das kostet zusätzliche Weichen, die gewartet werden müssen. Wartung kostet Geld. Wenn man das weglässt, spart man Geld. Aber wenn dann ein Zug im Bahnhof liegen bleibt, dann steht der Rest dahinter und kann nicht vorbei. Oder man hat die Weichenheizung ausgebaut. Die kostet Strom oder Gas und Wartung. Da spart man viel Geld, wenn die Weichen nicht mehr beheizt werden. Aber im Winter fehlt dann halt nichts mehr. Dann heißt es mal wieder, ja, die Weichen sind eingefroren, tut uns leid. Pech gehabt. Was aber halt wirklich interessant ist, ist, dass große Computer- und Telekommunikationsnetze alle mit denselben Problemen kämpfen, dass bei Updates plötzlich alles schiefgehen kann und dann schlagartig Deutschland oder gar weltweit die Züge nicht mehr fahren oder die Flugzeuge nicht mehr fliegen. Und dass die Funktechnik inzwischen halt ein sehr essentieller Bestandteil der Verkehrssysteme geworden ist. Ein Beitrag von Wolf Dieter, Delta Lima 2, Mike Charlie Delta.

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1: Liebe Hörerinnen und Hörer, es gibt interessante Dinge über die Eisenbahn zu berichten. Nämlich zum Beispiel, wie der Zugfunk funktioniert. Ja, auch das ist bei der Eisenbahn zu finden. Denn irgendwie müssen die Lokführer ja mit ihrer Leitstelle kommunizieren. Also habe ich mir gedacht, ich erzähle heute mal etwas über den Zugfunk. Und wie immer verbergen sich hinter diesem Begriff wieder überraschende Details. Als Zugfunk wird die drahtlose Kommunikation zwischen den Eisenbahnfahrzeugen und ihren Verkehrsleitstellen bezeichnet. Das Thema ist übrigens schon recht alt. Bereits in der Anfangszeit der Eisenbahn, also so um 1840, wurden die festen Einrichtungen der Eisenbahnen wie Stellwerke, Bahnhöfe und Schrankenwärter schon untereinander über Telegrafenleitungen verbunden. Ab dem Jahr 1900 kamen hierfür vermehrt Telefone zum Einsatz. Die Bahn verfügte schließlich über ein eigenes Telefonnetz. Durch die immer schneller fahrenden Züge wurde es nach dem Zweiten Weltkrieg erforderlich, auch eine Kommunikation mit den fahrenden Zügen herstellen zu können. 1953 wurde hierfür bei der Eröffnung der Alster Nordbahn im Norden Hamburgs erstmals der Zugfunk im engeren Sinne eingeführt. Mit auf den Triebwagen installierten UKW-Sprechfunkgeräten holten sich die Triebfahrzeugführer Anweisungen für die Fahrt. Die Deutsche Bundesbahn begann ab etwa 1971 damit, systematisch alle Eisenbahnstrecken mit Funkabdeckung auszustatten. Die später errichteten Funkzentralen bedienten jeweils einen größeren Streckenabschnitt von etwa 100 Kilometer. 1980 waren 8000 Triebfahrzeuge und 13000 Streckenkilometer mit dem Zugfunk ausgerüstet. Insgesamt sollten als Zielvorgabe fast 21.000 Streckenkilometer mit Funkabdeckung ausgestattet werden und alle Triebwagen. Das von der AEG Telefunken und der Bundesbahn gemeinsam entwickelte System galt dabei als das größte zusammende Betriebsfunkwerk in Europa. Die Technik kam auch in Österreich, Jugoslawien und England zum Einsatz. Im Prinzip handelte es sich also um ein bahneigenes Betriebsfunknetz mit eigener Infrastruktur. Wie sah nun die Technik dieses Zugfunks im Detail aus? Neben den Gleisen standen tausende von Masten, die meist zwischen 20 und 30 Meter hoch waren. Dort waren in Strahlrichtung des Gleisverlaufs sogenannte Pendelantennen installiert. Je nach Gelände konnte damit eine Reichweite von einigen hundert Metern bis hin zu 20 Kilometern abgedeckt werden. Der durchschnittliche Abstand der Zugfunkstationen betrug ca. 7 Kilometer. Als Frequenzbereich für den Zugfunk wurde europaweit 460 MHz koordiniert, also etwas oberhalb des 70 cm Amateurfunkbandes. Die Sendeleistung betrug 10 Watt, Modulationsart Schmalband FM, und zwar im Duplexbetrieb mit einem Uplink und einem Downlink. Der Duplexabstand, die Ablage also, betrug 10 MHz. Ganz so auch, wie es die Funkamateure mit ihren Relaisfunkstellen machen. Das Besondere am Zugfunk waren die unbekannten, ständig wechselnden Standorte der Fahrzeuge. Daher sendeten die Relaisfunkstellen ständig im Downlink und ein spezielles Frequenzschema kam zum Einsatz. Abwechselnd drei Frequenzen wurden von einer sogenannten Kanalgruppe belegt, von denen das Zugfunkgerät immer automatisch das am besten empfangbare auswählte. Der Uplink, also der Signalpfad vom Zug zur Relaisfunkstelle, erfolgt aber immer nur auf einer Frequenz, die der Dreierkanalgruppe zugeordnet war. Alle Relaisfunkstellen hörten somit auf einer gemeinsamen Eingabefrequenz. Der Zugfunk war neben der Sprachmodulation auch mit Übertragungsmöglichkeiten für bestimmte Fahrbefehle ausgestattet. Signalfrei ist.

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Heute geht es um den Zugfunk, um die Kommunikation der einzelnen Lokführer mit ihren Verkehrsleitstellen. Bis zur Jahrtausendwende war das natürlich noch komplett analog und schon damals überlegte man sich, wie man seitens der Bahn die Zukunft gestalten wollte. Im Prinzip gab es für die Digitalisierung des Zugfunks zwei Optionen. Die erste war, das vorhandene analoge Netz zu digitalisieren. Hierfür startete die Bundesbahn ein Forschungsprojekt namens DIPMOF, eine Abkürzung für Dienste integrierender Bahnmobilfunk. Dieses Funksystem sollte alle Kommunikationserfordernisse abdecken können, also den Sprechfunk, die Übertragung von Fahrbefehlen, eine Telemetrie zur Übermittlung von Betriebsdaten oder Störungen der Lokomotiven und sogar die Möglichkeit für Bahnreisende, Telefongespräche zu führen. Die zweite Option war, dass in den

90er Jahren entstehende GSM-Mobilfunknetz für die Bahn zu verwenden. Das war auch die Option, die dann schließlich eingeführt wurde, weil diese Technik in ganz Europa als einheitliches neues System eingeführt werden sollte. GSM, also der Standard für Handynetze, wurde somit als neue europaweite technische Kommunikationsplattform für den Zugfunk eingeführt, aber mit einer speziellen technischen Variante. Diese heißt GSM-R. In Folge verpflichteten sich im Jahr 1997 deshalb 32 europäische Bahnverwaltungen zur Einführung von GSM-R. In Deutschland wurde die Umstellung darauf im Jahr 2010 abgeschlossen. Die spezielle GSM-Variante der Eisenbahn ist zum normalen GSM-Handy-Standard abwärtskompatibel. Das bedeutet, dass die Lokführer auch das normale Mobilfunknetz per Roaming mitbenutzen können, wenn es mal keine Funkabdeckung geben sollte. Zudem wurden spezielle Basisstationen entlang der Gleisanlagen aufgebaut, um eine 100%ige Abdeckung zu erreichen. Eine weitere Besonderheit der GSM-R-Variante ist die deutlich höhere Sendeleistung zur Erhöhung der Betriebssicherheit. Da die Funkgeräte in den Triebwagen über eine Außenantenne verfügen, können diese mit 8 Watt Ausgangsleistung arbeiten und nicht nur mit maximal 2 Watt wie mit einem normalen Handy. Es gibt noch weitere Besonderheiten. Da die Züge mit bis zu 300 Stundenkilometer fahren, muss durch entsprechende Parametrisierung der Zeitschlitze dafür gesorgt werden, dass auch dann eine Kommunikation möglich ist. Das normale Handynetz versagt, wenn sich ein Teilnehmer mit mehr als 200 Stundenkilometern bewegt, weil die Impulse verschwimmen. Und schließlich, über das GSM-R-Netz der Eisenbahnen können auch betriebliche Befehle übermittelt werden, ähnlich einer SMS. Das ist ein paketorientierter Datendienst und wird auf einem Display angezeigt. Auch können der Kommunikation bestimmte Prioritäten in 4 Stufen zugewiesen werden, also ob es sich um einen Notruf handelt oder um betriebliche Verbindungen, etwa um eine Verspätung zu melden. Eigentümer und Betreiber des heutigen digitalen GSM-R-Zugfunksystems ist die DB Netz AG, die auch alle Schienenstrecken betreibt. Insgesamt ist der spezielle Bahnmobilfunkstandard in etwa 30 Ländern im Einsatz. In weiteren 20 in Planung, darunter auch außereuropäische wie Indien, Australien, Saudi-Arabien, Marokko und Israel. Sogar in China. Damit ist der seltene Fall eingetreten, dass GSM-R so eine Art universeller, weltweiter Eisenbahnkommunikationsstandard geworden ist. Vielen Dank für Ihr Interesse, bis zum nächsten Mal. Eva Maria, DG9 MFG.

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1: Können wir Lithiumbatterien in Zukunft mit heißem Sprudelwasser recyceln? Das wäre natürlich eine interessante Geschichte, denn Lithiumbatterien befinden sich ja inzwischen in allen Geräten, vom elektrischen Nadelschneider bis zum E-Auto und natürlich in allen Funkgeräten, die irgendwie portabel genutzt werden. In Smartphones ohnehin. Und was wird am Schluss mit dem Lithium? Bislang ist das Recycling noch sehr kompliziert und deshalb ist die Ausbeute noch gering, selbst wenn die Geräte wirklich alle beim Wertstoffhof abgeliefert werden. Landen sie im normalen Müll, dann ist das Lithium erstens weg und zweitens kann es ganz gewaltig knallen in der Müllverbrennung. Wenn man Pech hat, fliegt einem dann das Heizkraftwerk um die Ohren. Aber ein chinesisches Forscherteam hat nun angegeben, einen Weg gefunden zu haben, Lithium-Ionen-Batterien mithilfe von Kohlendioxid und heißem Wasser zu recyceln. Es veröffentlichte kürzlich seine Ergebnisse in Nature Communications und das Verfahren vermeidet extreme Hitze wie bislang üblich und Auslaugungschemikalien. Und das kohlensäurehaltige Wasser, also de facto Sprudelwasser, soll dabei sogar andere Übergangsmetalle der Batterie, wie das Kobalt, in neue Katalysatoren umwandeln. Angeblich lassen sich so mehr als 95% des Lithiums zurückgewinnen, nachdem die Kathoden behandelt werden und so das Lithium als wasserlösliches Lithiumbicarbonat abgelöst wird. Wie schnell das Ganze umgesetzt werden kann, ist jetzt natürlich eine andere Frage und es ist auch nicht das erste Forscherteam, das auf diese Idee gekommen ist. Das Ames National Laboratory in Iowa in den USA hat schon 2024 eigene Forschungsergebnisse zu einer Methode zum Recycling dieser Art veröffentlicht. Das nannten sie dann Battery Recycling and Water Splitting, BRAWS. Der Unterschied war, hier wurde das Lithium aus der Anode statt aus der Kathode extrahiert und es war dann Lithiumcarbonat statt Lithiumbicarbonat. Und da sollte dann außerdem grüner Wasserstoff als Nebenprodukt abgespalten werden. Also eine klein bisschen variierte Chemie, aber dasselbe Prinzip. Auch diese Forschungen von 2024 sind noch nicht irgendwie in eine marktreife Lösung übergegangen. Trotzdem klingt heißer Sprudel angenehmer als das Zerlegen der Batterien mit Säure. Obwohl natürlich das mit Kohlensäure auch eine leichte Säure ist, aber zumindest keine giftige. Ein Beitrag von Wolf Dieter, Delta Lima 2, Mike Charlie Delta.

Einen wunderschönen guten Tag allerseits. Ich wünsche euch einen schönen Sonntag und aus den Häuschen kühl, ja, überall heiß, heiß, heiß, warm und Wetter. Irgendwie nicht schön, aber wenn es regnet und es stürmt, dann mögen wir das auch nicht. Also müssen wir uns mit denen zurechtgeben, was hier ist. Genau. Euch herzlich willkommen zur Kindermucke mit eurer Honey. Ja, genau, ich habe Kinderlieder mitgebracht und natürlich der Fiete und der Holly ist auch dabei. Ich mach mal weiter mit guter Laune und zwar Großstadtengel, gute Laune, danach Almklausel und Specktorte mit Mama Lauda und Anton fehlt McFitty. Hoch. Ja, und dann machen wir Backe Backe Pizza mit den Freunden. Ja, viel Spaß bei meiner Sendung.

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Diskutiert hier mit Blackie Cool Cat, Biba Belu, danach die Schlümpfe, Hey Mr. DJ und Dicker kommt mit zusammen. Und dann kommt Frank und seine Freundin mit Captain Wellermann. Ja genau, ab geht's.

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1: Ja, hallo, hier ist auch die Sandri. Ich bin im Hintergrund. Genau, wünsche euch viel Spaß und tanzt alles schön.
2: Ja, ihr hört mittlerweile Leslie Clio mit Ich flieg los. Dann die Lollipops mit Eine Seefahrt, die ist lustig. Und danach Nadine 7 mit Flamingo Go. Und Nielsen kommt mit Teddybär.

0: mein kleiner Teddybär ist immer bei mir. Genau, genau. Ich habe lebendige Kuscheltiere und zwar drei Chihuahuas, die auch ständig bei mir sind. Ja, genau. Jetzt geht's hier weiter mit Schlagerkids. Was für eine geile Zeit. Simon sagt, alle meine Entchen rappen ganz okay. Und Simone Sommerland und die Kita Frösche
1: mit Dote Conga.
0: Genau. Ja, viel Spaß.

0: Worum geht's hier bei dem mit Zucchini?
1: Mit Prinzessin Peach.
0: Deine Freunde?
1: Mit Häschen Hüpf.
0: Und Dicker.
1: Mit Peace.
0: Und dann noch die Schlümpfe.
1: Mit Liebeslieder.

Hallihallo und herzlich willkommen mal wieder zum Hit-Countdown. Hier ist sie, die Chartshow mit den Hits aus der Vergangenheit. Und heute reisen wir zurück ins Jahr 2010.

0: Reihe geht weiter, ja, mit der vorläufig erstmal letzten Folge der bayerischen Singlecharts 2010 wird es dann sein, genau. Tolle Interpreten sind mit dabei, zum Beispiel Gossip oder Carrie Hilson, Eminem ist mit dabei, Lena Meyer-Landrut, Tayo Cruz und viele, viele andere. Loslegen tun wir mit Cheryl Cole. Fight for This Love ist ihr großer Hit, der es tatsächlich bis auf Platz 1 in den bayerischen Singlecharts geschafft hat. 9 Wochen hielt sich der Song in den Top 10. Zwar nur 5 Wochen in den Top 10 und auch nur eine Nummer 7 gewesen, dafür viele Wochen mehr in den Charts. Eminem mit Not Afraid auf der 29. Die Black Eyed Peas dann auf der 28. Meet Me Halfway, ihr Song, der sich ebenfalls 9 Wochen in den bayerischen Top 10 hielt. Und die 27 kommt dann auch noch mit Timbaland und One Republic Marching On, ihr großer Hit auf der 27. Der Hit-Countdown mit den bayerischen Singlecharts des Jahres 2010. Es geht los und ich darf's präsentieren. Michael Klein-Lutmer, mein Name.
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0: Na, das ging doch schon richtig gut los, ne? Was für Hits im Jahre 2010 gespielt, in den bayerischen Singlecharts von euch damals gehört, wenn ihr denn in Bayern gelebt habt. Ja, sind wir schon auf Platz Nummer 26 angelangt mit einem Monster-Hit von Calce Candela. Und genauso hieß er, Monster, 7 Wochen in den Top 10, höchste Chartplatzierung, die 5. Auf der 25 dann Lady Gaga mit Alejandro, 9 Wochen in den Top 10, höchste Chartplatzierung, die 3. Dann wieder ein Nummer 1 Titel mit Aura Dione, I Will Love You Monday. Und zwar war der Song 10 Wochen in den Top 10, auf der 24 im Endeffekt gelandet. Flo Rida dann mit David Guetta auf der 23, Club Can't Handle Me. Und auf der 22 stehen Katy Perry und Snoop Doggy Dogg, California Girls. So hieß der Song, der es bis auf Platz Nummer 3 hochschaffte. Plan B mit She Said auf der 21 und dann entern wir gleich die Top 20 des Hit-Countdowns mit den bayerischen Singlecharts 2010.
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Plan B und She Said auf der 21 der bayerischen Singlecharts 2010. Damit sind wir drin in den Top 20 und dort steht ein Fußballsong. Ja, Safri Duo haben sich Velil an die Seite geholt. Helele, der Song ebenso Fußball-Weltmeisterschaft 2010 auf der 20. Tayo Cruz dann mit Dynamite auf der 19. Und Frauenarzt und Manny Mark, die machten richtig Party. Die Atzen wurden sie auch genannt. Disco Pogo, ihr großer Titel, der es bis auf Platz 2 in den bayerischen Singlecharts schaffte. Im Endeffekt die 18 des Jahres. Noch ein Plätzchen hoher, nämlich auf der 1 gelandet und eben auch auf der 17 im Jahre 2010. Dann wieder Lady Gaga. Zum zweiten Mal Bad Romance, ihr Titel, eben auf der 17. David Guetta und Kid Cudi dann mit Memories auf der 16. Und dann gehen wir gleich rein in die zweite Stunde der bayerischen Singlecharts im Hit Countdown eben des Jahres 2010. Also dranbleiben.

0: Hallihallo und herzlich willkommen zurück zum Hit Countdown. Hier ist sie immer noch, die Chartshow mit den Hits aus der Vergangenheit. Und heute befinden wir uns in den bayerischen Singlecharts des Jahres 2010. Und die Plätze 30 bis 16 haben wir schon gehört. Jetzt gibt's noch die Plätze 15 bis 1 auf euren Gehörgang in dieser zweiten Stunde. Und wir legen gleich sofort los mit Platz Nummer 15. Wieder so ein Hit zur Fußball-Weltmeisterschaft, aber nicht nur dafür, sondern auch in den Charts war der Song so richtig abgegangen. Yolanda B. Cool und D-Cup, We No Speak Americano, hört man auch heute noch sehr, sehr gerne, war damals ja auch eine Nummer 1, genau wie Over the Rainbow, What a Wonderful World. Und jetzt gibt's einen Zungenbrecher, dann ob ich das ausgesprochen kriege. Ich weiß ja nicht. Also Israel, den Vornamen kriege ich schon ganz gut. IZ wird er auch genannt. Kamaka Vivoole. Oh, ich hab's geschafft. Wahnsinn. Platz Nummer 14. Wunderbarer Song. Na klar, der Evergreen in einer neuen Version. Die 13 dann mit Eminem und Rihanna. Love the way you lie. Und die 12 hören wir auch noch mit Kanan und Waving Flag, auch eine Nummer 1 gewesen. Carrie Hilson dann mit I Like auf der 11. Sie war nur eine Nummer 2, hielt sich aber 13 Wochen in den bayerischen Top 10. Viel Spaß also, auch in dieser zweiten Stunde Hit Countdown. Weiterhin mit mir, mit Michael Klein-Luttmar.
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0: Carrie Hilson in den bayerischen Singlecharts des Jahres 2010 vertreten, sogar bis auf Platz Nummer 11 in den Jahrescharts. Sind wir drin in den Top 10 und jetzt gibt's die Plätze 10 bis 2, also ein echter Countdown hintereinander weg. Hurts mit Wonderful Life auf der 10, höchste Chartplatzierung die 2. Dann wieder eine Nummer 1 mit Keisha. TikTok, ihr Song, na klar. TikTok, das war auch genau das Medium, wofür dieser Song gedacht war. 14 Wochen lang in den bayerischen Top 10 vertreten, die 9. Gossip dann mit Heavy Cross, im Jahr vorher auch schon in den bayerischen Singlecharts in den Top 30 vertreten, dieses Mal auf der 8. Ja, und dann hat sie es endlich möglich gemacht. Wieder mal Sieg für Deutschland beim Eurovision Song Contest. Lena Meyer-Landrut. Mit Satellite gewann sie damals den ESC in Oslo und sie schafft es auch bis auf Platz 1 in den deutschen Singlecharts, in den bayerischen sowieso, bis auf Platz 7 in den Jahrescharts. Madcon dann mit Glow und das war auch so ein ESC-Song, denn als der ESC begann, da gab es einen Einspieler, überall in Europa tanzten sozusagen zu einem Flashmob die Zuschauer, die Zuhörer und überhaupt Fans des ESC. Ja, und Madcon waren zwar in Oslo vertreten, aber die Bilder wurden eben aus ganz Europa eingespielt. Das war ein Mega-Mashup sozusagen auf der 6. Tayo Cruz featuring Ludacris, Break Your Heart auf der 5 dann, die 4 mit Edward Maya und Vika Gigliana, Stereo Love, ihr Titel auf der 4. Dann gehen wir rein in die Treppchenposition. Bronze im Jahre 2010 in Bayern für Shakira und Freshly Ground, Waka Waka, This Time for Africa. Na klar, in Südafrika fand sie statt, die Fußball-Weltmeisterschaft, das war der Song dazu. Und Stromae da auf der 2 dann, L'Orson Danse, französische Tanzmusik. In den bayerischen Singlecharts, aber auch in ganz Europa. 17 Wochen lang allein in Bayern in den Top 10. Höchste Chartplatzierung die 1. Silberposition im gesamten Jahr. Dann fehlt gleich nur noch die 1. Aber erst einmal jetzt zum Mega-Countdown mit den Plätzen 10 bis 2.
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0: Französische Dance-Musik in den bayerischen Singlecharts. Tromé, allons en danse. Das war die Nummer 2 des Jahres 2010. Fehlt nur noch die Nummer 1. Und es war ein Song, der es tatsächlich nicht bis auf Platz 1 in den bayerischen Singlecharts schaffte, sich aber 19 Wochen allein nur in den Top 10 hielt, viel, viel mehr Wochen noch in den Charts. Ja, das war ein Mega-Hit und deswegen auch zu Recht die Nummer 1 des Jahres 2010. Der Graf. Unheilig, seine Band, geboren um zu leben, die Nummer 1 des Jahres 2010. Deutschlandweit übrigens, können wir ja mal schauen, wer da ganz, ganz oben stand. Ach, na sowas, unheilig, geboren um zu leben, also absolut gleich. Ja, und das war er dann, der Hit-Countdown für heute mit den bayerischen Singlecharts des Jahres 2010. Michael Klein-Lutzmar sagt Tschüssikowski.
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PS, wir suchen noch Motorräder.

0: monatlich leicht erhöht, dafür aber nicht mehr so lange gezahlt werden. Jana Klonikowski.
1: Die Linken finden, Bezugsdauer senken geht gar nicht. Sie sprechen von einer Bankrotterklärung einer Regierung, die Kinder offensichtlich nur noch als Luxusgut begreift. Die Grünen warnen vor einem falschen Signal an Eltern. Wenn es nach Prien geht, soll es Elterngeld nur noch für maximal 12 Monate geben, statt wie bisher 14. Der Mindestbetrag soll auf 330 Euro im Monat steigen. Das ist viel zu wenig, heißt es vom Deutschen Gewerkschaftsbund.
0: Bei Unfällen auf den Straßen in Deutschland sind vergangenes Jahr im Schnitt jeden Tag 8 Menschen gestorben. Insgesamt waren es damit mehr Verkehrstote als noch im Jahr 2024. Rasen war dabei die häufigste Ursache für tödliche Unfälle. Europa stärken und Trump nicht verärgern. Das sind im Prinzip die europäischen Ziele für einen erfolgreichen NATO-Gipfel. Der startet heute in der Türkei.

Einen wunderschönen Dienstagabend wünsche ich euch allen. Hier ist sie wieder, eure Anne. Heute wieder mit einer Vertretungssendung. Für den Scorpio, der leider beruflich behindert ist,

0: Jetzt geht es weiter mit Knut Zitschmidt, der alte Trocker.
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1: Jetzt habe ich hier Gunter Gabriel, wir sind die Fahrer.
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1: Du bist natürlich alle neu zugeschalteten Hörer hier zu meiner Vertretungssendung. Am Mick ist eure Anne.

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Das ist jetzt E. Greenwood mit Dixie Road. Und davor hörtet ihr Mo Bundy, Rodeo Romero.

0: Moin Freunde, hier ist wieder euer Nordliner. Dieser Song ist für alle, die den Diesel im Herzen tragen. Für die alten Hasen, die jungen Fahrer und für die, die irgendwann nach uns die Straße weiterfahren. Ich hab die Nacht auf Rädern kennengelernt.
1: Das ist jetzt hier der Nordliner mit Ach, uns wird's auch.

0: Jetzt geht's hier weiter mit Tracy Bird und Wein.
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0: Ich begrüße auch die alle neu zugeschalteten Hörer hier zu meiner Vertretungssendung. Aber weg ist natürlich eure Anne.

Ja, meine Lieben, meine Vertretungssendung geht jetzt langsam hiermit zu Ende. Ich bedanke mich für das zahlreiche Zuhören. Mich könnt ihr wieder hören, morgen ab 22 Uhr.

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1: Wir schalten zurück zu den angeschlossenen Stationen.

Einen wunderschönen Mittwochabend wünsche ich euch allen. Hier ist sie wieder, eure Anne. Ich begrüße alle ganz recht herzlich zu meiner Sendung. Ich hoffe, ihr habt das vergangene Woche gut überstanden. Bei mir ging's auf und ab, so oh lala.

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1: Jetzt habe ich jetzt den Strahlen mit einzigartig.
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1: Jetzt geht es weiter mit Klangzeit, bevor ich gehe.
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1: Jetzt habe ich hier Mr. Zirbel mit keinem Empfang.

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1: Eskalation!
2: Eine junge Frau wartet jede Nacht am verlassenen Bahnhof auf ihre verlorene Liebe. Eines Nachts erscheint ein geisterhafter Zug aus dem Nebel. Darin sitzt ihr verstorbener Geliebter. Er ruft ihren Namen. Zwischen Liebe und Tod muss sie sich entscheiden. Als der Zug wieder anrollt, steigt sie ein und verschwindet.

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Einen wunderschönen Dienstagabend wünsche ich euch allen hier. Ich begrüße hier mal den Campino, die Maus, ja, und alle, die sonst so hier im HG zuhören. Jetzt kommt hier Wolfgang, Firek, Resi. Ich hole die mit dem Traktor ab. Ja.

0: Zusammen einfach
1: unbedingt. 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

begrüße hier auch im Chat den lieben Tracker. Und jetzt kommt hier Ralf Anders. Spiel nicht mit falschen Karten. Ja, ich spiele hier gerne mit falschen Karten. Ich brauche nur noch eine einzige Karte. Eine einzige, um auf Runde 6 zu kommen. Runde 6 vom Kartenspiel. Nicht, was Schatzi hier denkt. Aber dieser Ronny, der erscheint hier einfach nicht. Ich will endlich in Runde 6 kommen.

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1: 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Ich glaube, ich wandere aus. Ich wandere aus. Jetzt kommt hier Frank Klaas. 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

0: Micky Krause.
1: Hilfe, Hilfe, Hilfe. 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Alle hier im Chat sind total versaut.
0: Frauen.
1: Ganz besonders der Dracker. Und der Dracker, der kann sich mit Schatzi die Hand geben. Ich sag dazu nur eins, Männer.
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0: für die Maus Ramon Roselli, Eine Nacht.
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jetzt geht's hier weiter mit Wolfgang und Petri mit Wahnsinn. Ja, Wahnsinn ist auch, dass hier mir keiner glaubt, noch nicht mal der Hausmeister da oben.

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1: Hallo, mein Schatz.
2: Ja, jetzt kommt hier die Ärzte. Männer sind Schweine.

0: Männer sind Schweine. Ja, und der Herr Nachbar da oben, der ehemalige Hausmeister und Schatzi, die sind miteinander im Kopf. Ja, Klaus Denzow, Frauen sind Schweine, sagen die beiden. Also, das stimmt nicht.
1: Das ist das einzige.
0: Männer sind Schweine, nicht Frauen.

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unser Herr Nachbar da oben hat sich Ike Wiffgold gewünscht mit dicke Titten, Kartoffelsalat. Also dicke Titten kann ich dir da oben nicht geben, aber vielleicht Kartoffelsalat?

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0: ja, hier haben wir alle einen Knall heute. Alle haben heute einen Knall hier. Alle sind versaut.
1: Und du, der Größte?
0: Après-Ski, er hat ein knallrotes Gummiboot. Nein, ohne Gummiboot. Er hat einen Knall, besonders der neben mir. Und der da oben, unser Herr Nachbar.

0: Ein gutes Gespräch.
1: Der Dracker hat sich Sofaplanet gewünscht mit Liedficken. Ja, und er schreibt dazu auch mal was Versautes für dich. Ich werd hier nur noch versaut. Hilfe!
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1: Sonne. Und jetzt kommt hier von Schnecke diese Hitze. Sonne.

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1: Jetzt mit Andreas Cavalier. Ich singe ein Lied für dich.

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2: Jetzt geht's weiter mit Andreas Zaron. Herzschmerz Nummer.

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1: Jetzt kommt hier Mackbecher. 7 Sünden.
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0: Was kommt hier? VIP? Verdammt, lamm her!
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1: Ja, weiter geht's mit Thomas Anders. Der beste Tag meines Lebens.

Jetzt kommt hier Alex Engel. Willst du mit mir gehen? Ja, kreuze an. Ja, nein, vielleicht.

Jetzt geht's hier weiter mit Carsten Walter. Komm näher. Rhythmus of the night.

Ja, jetzt kommt hier ein Lied von Ronny gesungen. Mal sehen, ob dann diese blöde Ronny-Karte mal kommt, dass ich endlich mal Runde 6 bin. Ja, Ronny, ich denk an dich.

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1: Was gibt's mit Claudia Jung? Augen der Nacht.

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